0: Nationen. Deutschland stehe weiter fest an der Seite der Ukraine.
1: In Kiew hat Präsident Selenskyj sich auf der Straße selbst ein Bild von den Zerstörungen gemacht. Schäden gab es nicht nur an Wohnhäusern, sondern auch an Museen, Kulturdenkmälern und anderen offiziellen Gebäuden. Selenskyj forderte die Weltgemeinschaft auf, Russland zur Verantwortung zu ziehen für den Terror. Hier in Moskau hingegen behauptete das Verteidigungsministerium, es seien Rüstungsbetriebe und Militäreinrichtungen angegriffen worden. Und es handle sich um eine Antwort auf die jüngsten Angriffe Kiews auf zivile Objekte hier in Russland. Aus Moskau, Ulf Mauder.
0: Friedensforscher sehen internationale Friedensmissionen zunehmend in Gefahr. Die Hauptgründe: sinkende Truppenzahlen, Finanzierungsprobleme und geopolitische Blockaden. Laut einem Bericht des SIPRI-Instituts fiel die Zahl der UN-Blauhelme und anderer Einsatzkräfte bei Friedensoperationen 2025 auf den niedrigsten Stand seit mindestens 25 Jahren. Nach einem Bericht der Welt am Sonntag steuert Deutschland auf einen Einbürgerungsrekord zu. Der innenpolitische Sprecher der Unionsfraktion, Alexander Trom, fordert daher, die Einbürgerungsfrist wieder auf 8 Jahre zu verlängern.
2: Der CDU-Politiker möchte auch die doppelte Staatsbürgerschaft beschränken. Die SPD wird da jedoch kaum mitgehen. Bei den Koalitionsverhandlungen konnte die Union die höheren Einbürgerungshürden zumindest nicht durchsetzen, verriet Trom der Welt. Aus der Opposition kommt auch direkt Empörung. Die linken Migrationspolitikerin Clara Bünger bezeichnete die Vorschläge als Schlag ins Gesicht all jener, die seit Jahren hart arbeiten und längst Teil dieser Gesellschaft sind. Aus Berlin, Babette Büchner.
0: Und noch zum Sport. Formel 1-Pilot Kimi Antonelli hat im Mercedes den Grand Prix von Kanada gewonnen. Es war der 4. Sieg in Folge für den 19-jährigen Italiener. Er baute seinen Vorsprung in der WM-Wertung auf seinen Teamkollegen George Russell auf 43 Punkte aus. Russell musste seinen Wagen in der 30. Runde wegen eines Defekts vorzeitig abstellen. Zweiter in Montreal wurde Lewis Hamilton im Ferrari. Max Verstappen belegte im Red Bull Platz 3.
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4: Auf der A1 Richtung Osnabrück zwischen Wildeshausen Nord und der Raststätte Wildeshausen Nord gibt es eine ungesicherte Unfallstelle. Außerdem liegt ein totes Tier auf der Fahrbahn. Auf der A27 Richtung Bremen zwischen Verden Nord und Langwedel liegen Gegenstände auf der Fahrbahn. Gute Fahrt.
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4: In Herzlake sind es aktuell 12 Grad, in Metten ebenfalls 12 und auch in Lingen messen wir 12 Grad. In der Nacht sinkt das Thermometer auf milde 18 Grad. So wird das Wetter morgen. Strahlend blauer Himmel bei anfangs 18 Grad. Im Laufe des Tages steigt das Thermometer auf herrlich sommerliche 28 Grad an.
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1: Die All American Rejects. Sie bringen im Mai ihr erstes Album seit 13 Jahren raus. Krass. Gehen mit Sandbox auch auf Tour und sind am 10. Juni in Berlin. Ihr Name kommt aus einer Textzeile aus dem Green Day Song Reject. Da heißt es nämlich: So when the smoke clears, here I am, your reject all American.
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1: Hier sind die All American Rejects mit ihrer ersten Single seit 13 Jahren. Hier ist King Kong.
0: Yes.

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1: Ich bin Uli Reitinger. Heute wird das erste große richtungsweisende Lehrschreiben von Papst Leo veröffentlicht. Es trägt den Titel Magnifica Humanitas, zu Deutsch die großartige Menschheit. Das Thema ist sehr modern, es geht um die Bewahrung des Menschen im Zeitalter der künstlichen Intelligenz.
2: Was passiert mit uns im Zeitalter von KI? Wo bleibt die Menschlichkeit? Leo macht sich da große Sorgen. Warnt hier auch schon vor Deepfakes oder dass ein Chatbot den Freund ersetzt? Was genau in seinem Lehrschreiben steht, also quasi in seinem Regierungsprogramm, das ist noch nicht bekannt. Aber er will es persönlich vorstellen und das ist ungewöhnlich. Überraschend auch, dass ein Gast hier mit dabei ist, der Mitbegründer eines bekannten KI-Unternehmens. Aus Rom, Claudia Wächter.
1: Bundeskanzler Merz hat die massiven russischen Angriffe auf die ukrainische Hauptstadt Kiew scharf verurteilt. Merz sprach auf der Plattform X von einer rücksichtslosen Eskalation. Deutschland stehe weiter fest an der Seite der Ukraine. Ähnlich äußerte sich auch Außenminister Wadefuhl. Russlands Raketenterror sei schockierend. Der Einsatz einer Oreschnik sei eine weitere Eskalation, so Wadefuhl. Russland hatte in der vergangenen Nacht die wegen ihrer Zerstörungskraft besonders gefürchtete Oreschnik-Rakete eingesetzt. Deutschland genießt das heiße Pfingstwochenende. Es ist voll an den Badestellen und in Frei- und Schwimmbädern. Das führt unweigerlich auch zu Badeunfällen. Dabei sind in diesen Tagen mehrere Menschen ums Leben gekommen, darunter auch ein 11- und ein 14-jähriger Junge.
3: So mancher Bademeister dürfte die Tage mit einem mulmigen Gefühl am Beckenrand sitzen, denn noch immer gibt es laut DLRG viel zu viele Nichtschwimmer im Land. In etlichen Schwimm- und Freibädern gilt mittlerweile die Regel, ohne Bronzeabzeichen geht's ohne Erwachsenebegleitung auch nicht hinein. Große Gefahren lauern auch an unbeaufsichtigten Badestellen. Tanja Wagner, Nachrichtenredaktion.
1: Noch zum Sport. In der Formel 1 hat Mercedes-Pilot Kimi Antonelli das vierte Rennen in Folge gewonnen. Der 19 Jahre alte Italiener setzte sich auch in Montreal beim Großen Preis von Kanada durch. Sein Teamkollege und schärfster Verfolger George Russell musste seinen Mercedes wegen eines technischen Defekts in der 30. Runde abstellen. Zweiter in Montreal wurde Lewis Hamilton im Ferrari. Der viermalige Weltmeister Max Verstappen belegte im Red Bull Platz 3.
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4: Hallo auf die Straßen. Aktuell liegen uns keine Meldungen vor. Ihr habt freie Fahrt. In 30 Minuten gibt es hier das nächste Update. Kommt gut und sicher an euer Ziel.
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4: Bei euch in Haaren sind es aktuell 11 Grad. In Grafschaft Bentheim messen wir 14. Und auch in Lingen haben wir 11 Grad. In der Nacht sinkt das Thermometer auf milde 18 Grad. So wird das Wetter morgen. Strahlend blauer Himmel bei anfangs 18 Grad. Im Laufe des Tages steigt das Thermometer auf herrlich sommerliche 28 Grad an.
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1: Und jetzt haben wir echte Newcomer für euch. Frisch aus den USA und bei uns noch recht unbekannt. The Pro.

0: haben gerade erst ihre Debüt-EP rausgebracht und bringen uns atmosphärischen Alternative Rock aus Los Angeles mit.
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0: Hier sind The Probs mit Seyama.

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1: Ich bin Uli Reitinger. Sinkende Truppenzahlen, Finanzierungsprobleme und geopolitische Blockaden. Internationale Friedensmissionen sind in Gefahr. Das zeigt ein Bericht des Stockholmer SIPRI-Instituts. Demnach gab es in den vergangenen 25 Jahren nie so wenige UN-Blauhelme und andere Einsatzkräfte bei Friedensoperationen wie zuletzt.
2: Auch Friedensmissionen gab es weniger als im Jahr zuvor. Der Grund? Ein perfekter Sturm aus finanziellen und politischen Faktoren, sagen die Forscher. Allein den UN-Blauhelmen fehlten im vergangenen Jahr 2 Milliarden US-Dollar. Die USA schulden den Vereinten Nationen Milliarden an Mitgliedsbeiträgen, unter anderem für die Friedensmissionen. Die Finanzprobleme könnten dramatische Folgen haben. Mehr Konflikte, die zivile Bevölkerung härter treffen. Aus Stockholm, Julia Weschenbach.
1: Nach einem Jahr im Amt veröffentlicht Papst Leo heute seine erste Enzyklika. In dem mehr als 100 Seiten langen Lehrschreiben mit dem Titel Magnifica Humanitas, also großartige Menschheit, geht es um das Thema künstliche Intelligenz. Die erste Enzyklika in der Amtszeit eines neuen Papstes gilt vielfach als eine Art Regierungserklärung für dessen Pontifikat. Bei der Vorstellung im Vatikan wird der Papst selbst dabei sein. Das gab es nach Angaben der katholischen Kirche noch nie. Unionspolitiker wollen die Einbürgerungsregeln wieder verschärfen. Sie sprechen sich für längere Fristen und Einschränkungen bei der doppelten Staatsbürgerschaft aus. Zuvor hatte die Welt am Sonntag von einem neuen Einbürgerungsrekord berichtet.
3: CDU-Innenexperte Alexander Trumm bezeichnete die Turbo-Einbürgerung ab 3 Jahren als Fehler. Seiner Ansicht nach sollten sich Ausländer eine Niederlassungserlaubnis erst erarbeiten müssen und dann könne die Einbürgerungsfrist beginnen oder generell auf 8 Jahre festgelegt werden. Hessens Innenminister Poseck schlug vor, die doppelte Staatsbürgerschaft nur in Ausnahmefällen zu genehmigen, weil sie seiner Ansicht nach die Integration erschwert. Tanja Wagner, Nachrichtenredaktion.
1: Und noch zum Sport. Mercedes-Pilot Kimi Antonelli hat auch den Grand Prix von Kanada gewonnen und damit sein 4. Formel-1-Rennen nacheinander für sich entschieden. Der 19-jährige Italiener baute seinen Vorsprung in der WM-Wertung auf 43 Punkte aus. Zweiter in Montreal wurde Lewis Hamilton im Ferrari. Der 4-malige Weltmeister Max Verstappen belegte im Red Bull Platz 3.
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4: Hallo auf die Straßen. Aktuell liegen uns keine Meldungen vor. Ihr habt freie Fahrt. In 30 Minuten gibt es hier das nächste Update. Kommt gut und sicher an euer Ziel.
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4: In Twies zeigt das Thermometer 12 Grad. In Meppen und Geeste sind es jeweils 10 Grad. In der Nacht sinkt das Thermometer auf milde 18 Grad. So wird das Wetter morgen. Strahlend blauer Himmel bei anfangs 18 Grad. Im Laufe des Tages steigt das Thermometer auf herrlich sommerliche 28 Grad an.
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1: Die Foo Fighters haben ihr neues Album Your Favorite Toy rausgebracht und die aktuelle Single heißt Off All.

0: insgesamt werden Dave Grohl und Co. auf dieser Scheibe wieder deutlich härter, lauter und einfach wieder hardrockiger.
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0: Hier sind die Foo Fighters mit Of All People.
1: Jetzt. Yes.

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1: Ich bin Uli Reitinger. Die deutsche Industrie konnte im ersten Quartal erstmals seit fast 3 Jahren den Umsatz steigern. Trotzdem werden weiter im großen Stil Jobs abgebaut. Das zeigt eine Studie der Beratungsgesellschaft EY auf Basis von Daten des Statistischen Bundesamts. Besonders betroffen sind 2 Schlüsselbranchen der deutschen Wirtschaft.
2: Vor allem die Autoindustrie steckt weiter in der Krise. In den ersten 3 Monaten gingen hier rund 32.000 Arbeitsplätze verloren. Im Maschinenbau waren es 22.000. Auch wenn der Umsatz zu Jahresbeginn nach 10 Quartalen mit Rückgängen endlich wieder leicht im Plus war, die Belastungen wiegen schwer. Hohe Energie- und Arbeitskosten, Konkurrenz aus China und US-Zölle. Bei vielen Unternehmen werden Sparprogramme angeschoben oder Produktionsstandorte ganz geschlossen. Diana Kramer, Nachrichtenredaktion.
1: Friedensforscher sehen internationale Friedensmissionen zunehmend in Gefahr. Die Hauptgründe? Sinkende Truppenzahlen, Finanzierungsprobleme und geopolitische Blockaden. In einem Bericht des SIPRI-Instituts fiel die Zahl der UN-Blauhelme und anderer Einsatzkräfte bei Friedensoperationen 2025 auf den niedrigsten Stand seit mindestens 25 Jahren. Ende Dezember betrug die Zahl demnach knapp 79.000. Heute wird das erste große richtungsweisende Lehrschreiben von Papst Leo veröffentlicht. Die Enzyklika trägt den Titel Magnifica Humanitas, zu Deutsch die großartige Menschheit. Das Thema ist sehr modern, es geht um die Bewahrung des Menschen im Zeitalter der künstlichen Intelligenz.
3: Was passiert mit uns im Zeitalter von KI? Wo bleibt die Menschlichkeit? Leo macht sich da große Sorgen. Warnt hier auch schon vor Deepfakes oder dass ein Chatbot den Freund ersetzt? Was genau in seinem Lehrschreiben steht, also quasi in seinem Regierungsprogramm, das ist noch nicht bekannt. Aber er will es persönlich vorstellen und das ist ungewöhnlich. Überraschend auch, dass ein Gast hier mit dabei ist, der Mitbegründer eines bekannten KI-Unternehmens. Aus Rom, Claudia Wächter.
1: Zum Sport. Formel 1-Pilot Kimi Antonelli hat im Mercedes den Grand Prix von Kanada gewonnen. Es war der 4. Sieg in Folge für den 19-jährigen Italiener. Er baute seinen Vorsprung in der WM-Wertung auf seinen Teamkollegen George Russell auf 43 Punkte aus. Zweiter in Montreal wurde Lewis Hamilton im Ferrari. Max Verstappen belegte im Red Bull Platz 3.
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4: Auf der A352 Richtung Hannover Nord liegt zwischen Langenhagen-Kaltenweide und dem Dreieck Hannover Nord eine Stoßstange auf der Fahrbahn. Fahrt vorsichtig. Gute Fahrt.
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4: In Herzlake sind es aktuell 9 Grad, in Dörpen haben wir 11 und in Sögel ebenfalls 9 Grad. Und so wird das Wetter heute. Ihr könnt mit teils bewölktem Himmel am Morgen rechnen. Am Nachmittag klart es dann auf. Das Ganze bei maximal 28 Grad.
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3: Hallo auf die Straßen. Aktuell liegen uns keine Meldungen vor. Ihr habt freie Fahrt. In 30 Minuten gibt es hier das nächste Update. Kommt gut und sicher an euer Ziel.
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3: In Grafschaft Bentheim sind es aktuell 11 Grad. Genauso in Dörpen und auch in Twiest. Und so wird das Wetter heute. Ihr könnt mit teils bewölktem Himmel am Morgen rechnen. Am Nachmittag klart es dann auf. Das Ganze bei maximal 28 Grad.

0: ihrer amerikanischen Heimat Boston haben sie es schwer und sie haben tatsächlich auch nur einen deutschen Wikipedia-Eintrag, kein auf Englisch.
1: Aber das ging auch schon anderen großen Bands, wie zum Beispiel Depeche Mode, so, dass sie erst durch ihren Erfolg in Deutschland in die weite Welt weitergezogen sind.
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0: Hier sind Lansdowne mit Rescue.
2: Jetzt.

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1: Mit Carlotta Hofmann. Und heute geht's um einen Film, bei dem sich die Geister scheiden. Die einen lieben ihn, während sich die anderen vor Fremdscham kaum noch auf der Couch halten können. Es geht um Saltburn.
2: Wir zwei fallen unter NMDB. Nerds müssen draußen bleiben.
3: Da kann doch bestimmt jeder hin, oder?
2: Oh nein, das geht nur mit Einladung. Hast du dein Postfach gecheckt?
3: Nein, noch nicht.
2: Ich schon. Du hast keine.
1: Ich nehme euch mit an die Oxford University Mitte der 2000er Jahre. Als Außenseiter Oliver Quick sich mit dem charmanten Felix Ketten anfreundet, lädt der ihn über den Sommer mit auf das riesige Anwesen seiner exzentrischen Familie ein.
4: Dann komm doch einfach zu mir. Nach Saltburn.
3: Nein.
4: Doch.
3: Ich würde euch dort nur lästig fallen.
4: Ach, red keinen Scheiß. Du wärst meine Rettung. So sieht's aus.
3: Es wäre doch komisch, oder?
4: Wieso? Wir haben Gäste, die bleiben Monate. Besuch von Mom. Und wenn wir dir auf den Sack gehen, kannst du ja gehen. Versprochen.
1: Auf Saltburn ist es heiß. Und das nicht nur wegen den sommerlichen Temperaturen. Ob Vater, Mutter oder Schwester, Oliver wickelt sie alle um seinen Finger.
5: Ich war auch mal lesbisch eine Zeit lang. Aber das war mir alles zu feucht. Männer sind immer schön trocken.
3: War sicher nicht leicht für Venetia. Mit dir als Mutter.
5: Wieso?
3: Naja, weil...
5: Weil was?
3: Weil du eine verdammt schöne Frau bist.
1: Aber auch ein perfekter Sommer geht irgendwann zu Ende. Und so fängt die Fassade langsam an zu bröckeln.
3: Klar, das war schwachsinnig. Ich weiß gar nicht, wieso
4: nicht
3: ich das...
4: Nicht schwachsinnig, es war krank, Mann. Ich weiß gar nicht, was ich sagen soll. Du bist ein gemeiner Lügner, Olli. Warum diese Lügen?
3: Ich wollte dein Freund sein.
1: Saltburn zeigt, zu was uns Besessenheit und Gier treiben können. Aber Achtung, einige Szenen haben es ganz schön in sich. Denn hier wird nicht nur Champagner genüsslich geschlürft. Also mit Vorsicht genießen, solltet ihr einen schwachen Magen haben.
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6: Ich bin Katrin Müller. Sinkende Truppenzahlen, Finanzierungsprobleme und geopolitische Blockaden. Internationale Friedensmissionen sind in Gefahr. Das zeigt ein Bericht des Stockholmer SIPRI-Instituts. Demnach waren in den vergangenen 25 Jahren nie so wenige UN-Blauhelme und andere Einsatzkräfte an Friedensoperationen beteiligt wie zuletzt.
7: Auch Friedensmissionen gab es weniger als im Jahr zuvor. Der Grund? Ein perfekter Sturm aus finanziellen und politischen Faktoren, sagen die Forscher. Allein den UN-Blauhelmen fehlten im vergangenen Jahr 2 Milliarden US-Dollar. Die USA schulden den Vereinten Nationen Milliarden an Mitgliedsbeiträgen, unter anderem für die Friedensmissionen. Die Finanzprobleme könnten dramatische Folgen haben. Mehr Konflikte, die die zivile Bevölkerung härter treffen. Aus Stockholm, Julia Weschenbach.
6: Die deutsche Industrie hat im ersten Quartal erstmals seit 2023 den Umsatz gesteigert, baut aber weiter im großen Stil Jobs ab. Das zeigt eine Studie der Beratungsgesellschaft EY, die auf Daten des Statistischen Bundesamts basiert. Demnach sank die Zahl der Beschäftigten in der Industrie zum Ende des ersten Quartals auf rund 5 Millionen Menschen. Ein Rückgang von mehr als 2% zum Vorjahreszeitraum. Am meisten Arbeitsplätze gingen unterm Strich in der Autoindustrie verloren. Die Deutsche Bahn will im Regionalverkehr wieder eine Pünktlichkeitsquote von mehr als 90% erreichen. Einen genauen Zeitplan gibt es dafür aber nicht. Ziel sei es vor allem, den Abwärtstrend schnell zu stoppen, so der Chef der DB Regionalverkehrstochter.
8: Eine Pünktlichkeitsquote von mehr als 90% gab es im Nahverkehr zuletzt im März 2025. Der Regio-Chef hofft, eine solche Quote in Zukunft stabil zu schaffen. Auf 28.000 Baustellen allein in diesem Jahr arbeiten sie daran, das marode Schienennetz wieder fit und damit die Züge wieder pünktlicher zu machen. Auch Änderungen am Fahrplan mit mehr Pufferzeiten und mit Joker-Gleisen, also Gleise, die extra freigehalten werden, um auf Störungen flexibler reagieren zu können, sollen die Züge pünktlicher machen. Uli Reitinger, Nachrichtenredaktion.
6: Nach einem Jahr im Amt veröffentlicht Papst Leo heute seine erste Enzyklika. In dem mehr als 100 Seiten langen Lehrschreiben mit dem Titel Magnifica Humanitas geht es um das Thema künstliche Intelligenz. Die erste Enzyklika in der Amtszeit eines neuen Papstes gilt vielfach als eine Art Regierungserklärung für dessen Pontifikat.
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9: Hallo auf die Straßen. Aktuell liegen uns keine Meldungen vor. Ihr habt freie Fahrt. In 30 Minuten gibt es hier das nächste Update. Kommt gut und sicher an euer Ziel.
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9: Bei euch in Meppen sind es aktuell 9 Grad, in Geeste ebenfalls 9. Haaren meldet 10 Grad. Und so wird das Wetter heute. Ihr könnt mit teils bewölktem Himmel am Morgen rechnen. Am Nachmittag klart es dann auf. Das Ganze bei maximal 28 Grad.
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3: Auf der A1 zwischen Sittensen und Heidenau läuft ein Hund auf der Fahrbahn. Das betrifft beide Richtungen. Gute Fahrt.
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3: In Lingen zeigt das Thermometer 9 Grad. Dörpen meldet 11 Grad, während es in Sögel ebenfalls 9 Grad sind. Und so wird das Wetter heute. Ihr könnt mit teils bewölktem Himmel am Morgen rechnen. Am Nachmittag klart es dann auf. Das Ganze bei maximal 28 Grad.
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1: Dass zwei Brüder eine Rockband gründen, das hat Tradition. Eddie und Alex Van Halen zum Beispiel. Oder natürlich Malcolm und Angus Young, die kennen wir alle. Joel und Ryan O'Keefe haben das bei Airborne erfolgreich getan und die Jungs aus Warrnambool, Australia, haben wieder eine fette neue Nummer am Start.
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1: Hier sind Airborne mit Alive After Death.
0: Jetzt.

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1: Ich bin Katrin Müller. Die deutsche Industrie konnte im ersten Quartal erstmals seit fast 3 Jahren den Umsatz steigern. Trotzdem werden weiter im großen Stil Jobs abgebaut. Das zeigt eine Studie der Beratungsgesellschaft eBay auf Basis von Daten des Statistischen Bundesamts. Besonders betroffen sind 2 Schlüsselbranchen der deutschen Wirtschaft.
2: Vor allem die Autoindustrie steckt weiter in der Krise. In den ersten 3 Monaten gingen hier rund 32.000 Arbeitsplätze verloren. Im Maschinenbau waren es 22.000. Auch wenn der Umsatz zu Jahresbeginn nach 10 Quartalen mit Rückgängen endlich wieder leicht im Plus war, die Belastungen wiegen schwer. Hohe Energie- und Arbeitskosten, Konkurrenz aus China und US-Zölle. Während jahrelang der Fachkräftemangel eines der großen Probleme war, sind es jetzt Überkapazitäten. Bei vielen Unternehmen werden Sparprogramme angeschoben oder Produktionsstandorte ganz geschlossen. Diana Kramer, Nachrichtenredaktion.
1: Friedensforscher sehen internationale Friedensmissionen zunehmend in Gefahr. Die Hauptgründe: sinkende Truppenzahlen, Finanzierungsprobleme und geopolitische Blockaden. Laut einem Bericht des SIPRI-Instituts fiel die Zahl der UN-Blauhelme und anderer Einsatzkräfte bei Friedensoperationen 2025 auf den niedrigsten Stand seit mindestens 25 Jahren. Im vergangenen Jahr gab es 58 internationale Friedensmissionen in 34 Ländern oder Gebieten, 3 weniger als 2024. Die Diskussion um einen drohenden Kerosinmangel wegen des Iran-Kriegs verunsichert Reisende in Deutschland. Bei einer repräsentativen Umfrage für den Abrechnungsdienstleister SAP gab fast jeder 5. an, deswegen selbst bereits einen Flug storniert, umgebucht oder eine Stornierung durch die Airline erlebt zu haben.
3: Die Verunsicherung ist da, aber die Reisewilligen gehen unterschiedlich damit um. 2 Drittel sagen, wir haben umgeplant. So weicht fast jeder 2. auf Bahn oder Auto aus. Ähnlich viele buchen Flüge viel früher als gewohnt. Und ein knappes Drittel hat Reisepläne erstmal aufgeschoben. Mehrere Airlines haben zuletzt die Preise erhöht. Für den Fall eines echten Kerosinmangels hat Wirtschaftsministerin Reiche Gegenmaßnahmen angekündigt. Ursula Winkler, Nachrichtenredaktion.
1: Zum Sport. Mercedes-Pilot Kimi Antonelli hat auch den Grand Prix von Kanada gewonnen und damit sein 4. Formel-1-Rennen nacheinander für sich entschieden. 2. in Montreal wurde Lewis Hamilton im Ferrari, Max Verstappen belegte im Red Bull Platz 3.
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4: Auf der A29-Jade-Linie zwischen Alhorner Heide und Oldenburg in Höhe Großenkneten laufen Rehe auf der Fahrbahn. Das gilt für beide Richtungen. Gute Fahrt.
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4: In Tweest und Haaren messen wir gerade 12 Grad. In Herzlake sind es 9 Grad. Und so wird das Wetter heute. Ihr könnt mit teils bewölktem Himmel am Morgen rechnen. Am Nachmittag klart es dann auf. Das Ganze bei maximal 28 Grad.
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1: Es gibt ja wirklich etliche Songs, die nach ganz beliebten Orten oder bestimmten Sehenswürdigkeiten benannt sind. Aber nicht nur bei den Songs, auch bei manchen Bandnamen ist das der Fall. So zum Beispiel auch bei Linkin Park damals. Let you cut me off! Der kommt nämlich vom Linkin Park, also einem Park in Santa Monica in Los Angeles. Doch die Webdomain für den Namen, die war leider schon weg. Also wurde aus dem C dann ein K und das L in Linkin, das wurde einfach komplett gestrichen. Praktisch gedacht und doch irgendwie so ein bisschen modern. Ursprünglich wollte sich die Band übrigens auch mal Hybrid Theory nennen. So hieß dann aber einfach das erste Album.
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3: Auf der A27 Richtung Bremerhaven zwischen Bremen-Hornlehe und Bremen-Überseestadt gibt es 1 Kilometer Stau. Ihr verliert dort mindestens 5 Minuten Zeit. Gute Fahrt.
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3: Bei euch in Haselünne sind es aktuell 9 Grad, in Herzlake ebenfalls 9 und auch Sögel meldet 9 Grad. Und so wird das Wetter heute. Ihr könnt mit teils bewölktem Himmel am Morgen rechnen, am Nachmittag klart es dann auf, das Ganze bei maximal 28 Grad.
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1: Und jetzt haben wir eine brandneue Kombo für euch, die bislang kaum einer kennt. Und das wollen wir ändern, nämlich Harsh aus Paris. Im Juli erst ihr zweites Album raus und wollen echte Gefühle mit echten Gitarren verbinden.
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1: Hier sind Harsh mit Back to Life.
0: 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Yes.

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1: Heute reden wir über eins der größten, wenn nicht das größte Festival aller Zeiten. Live Aid 1985. Organisiert als Hilfsprojekt für Afrika, anlässlich der großen Hungersnot in Äthiopien. Geplant hauptsächlich von Bob Geldof und Mitch Ure. Die Idee dazu hatte aber ein anderer, Boy George. Und er war so sauer, dass die beiden anderen ihm alles aus der Hand nahmen, dass er am Ende trotz Einladung nicht teilnahm. Genauso übrigens wie Bruce Springsteen, Depeche Mode, die Eurythmics, Diana Ross, Donna Summer, Michael Jackson oder Deep Purple. Und das ist nur eine von ganz vielen verrückten Stories rund um das bis dato größte Festival der Geschichte, das parallel im Wembley Stadium in London und im JFK Stadium in Philadelphia stattfand.
2: It's 12 noon in London, 7 a.m. in Philadelphia. And around the world, it's time for Live Aid.
1: Es war auch die große Hoffnung für viele Reunions. The Who waren seit 3 Jahren nicht mehr aufgetreten, spielten dort dann zum letzten Mal mit Kenny Jones an den Drums, nachdem Frontmann Roger Daltrey meinte, es ist wie ein Cadillac-Reifen an einem Rolls-Royce. Guter Reifen, aber eben nicht der richtige. Black Sabbath spielten zum ersten Mal seit 1979 wieder mit Ozzy als Frontmann und Led Zeppelin hatten ihren allerersten Auftritt seit dem Tod von Drummer John Bonham 1980.
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6: Ich bin Katrin Müller. Sinkende Truppenzahlen, Finanzierungsprobleme und geopolitische Blockaden. Internationale Friedensmissionen sind in Gefahr. Das zeigt ein Bericht des Stockholmer SIPRI-Instituts. Demnach waren in den vergangenen 25 Jahren nie so wenige UN-Blauhelme und andere Einsatzkräfte an Friedensoperationen beteiligt wie zuletzt.
7: Auch Friedensmissionen gab es weniger als im Jahr zuvor. Der Grund? Ein perfekter Sturm aus finanziellen und politischen Faktoren, sagen die Forscher. Allein den UN-Blauhelmen fehlten im vergangenen Jahr 2 Milliarden US-Dollar. Die USA schulden den Vereinten Nationen Milliarden an Mitgliedsbeiträgen, unter anderem für die Friedensmissionen. Die Finanzprobleme könnten dramatische Folgen haben. Mehr Konflikte, die zivile Bevölkerung härter treffen. Aus Stockholm, Julia Weschenbach.
6: Die deutsche Industrie hat im ersten Quartal erstmals seit 2023 den Umsatz gesteigert, baut aber weiter im großen Stil Jobs ab. Das zeigt eine Studie der Beratungsgesellschaft EY, die auf Daten des Statistischen Bundesamts basiert. Demnach sank die Zahl der Beschäftigten in der Industrie zum Ende des ersten Quartals auf rund 5 Millionen Menschen. Ein Rückgang von mehr als 2% zum Vorjahreszeitraum. Am meisten Arbeitsplätze gingen unterm Strich in der Autoindustrie verloren. Die Deutsche Bahn will im Regionalverkehr wieder eine Pünktlichkeitsquote von mehr als 90% erreichen. Einen genauen Zeitplan gibt es dafür aber nicht. Ziel sei es vor allem, den Abwärtstrend schnell zu stoppen, so der Chef der DB Regionalverkehrstochter.
8: Eine Pünktlichkeitsquote von mehr als 90% gab es im Nahverkehr zuletzt im März 2025. Der Regio-Chef hofft, eine solche Quote in Zukunft stabil zu schaffen. Auf 28.000 Baustellen allein in diesem Jahr arbeiten sie daran, das marode Schienennetz wieder fit und damit die Züge wieder pünktlicher zu machen. Auch Änderungen am Fahrplan mit mehr Pufferzeiten und mit Joker-Gleisen, also Gleise, die extra freigehalten werden, um auf Störungen flexibler reagieren zu können, sollen die Züge pünktlicher machen. Uli Reitinger, Nachrichtenredaktion.
6: Zum Sport. Mercedes-Pilot Kimi Antonelli hat auch den Grand Prix von Kanada gewonnen und damit sein 4. Formel-1-Rennen nacheinander für sich entschieden. Zweiter in Montreal wurde Lewis Hamilton im Ferrari, Max Verstappen belegte im Red Bull Platz 3.
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10: Auf der A29 Richtung Wilhelmshaven liegt zwischen Zetel und Sande ein Spanngurt auf dem linken Fahrstreifen. Gute Fahrt.
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10: In Lingen zeigt das Thermometer 14 Grad, in Herzlake ebenfalls 14. Etwas milder ist es in Grafschaft Bentheim mit 16 Grad. Und so wird das Wetter heute. Am Morgen erwartet euch teils bewölkter Himmel, am Nachmittag klart es dann auf, das Ganze bei sommerlichen 28 Grad.
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11: Und das Ganze an einem wunderschönen Pfingstmontag. Hallo zusammen, ich bin Martin Fischer. Ich verbringe hier heute den Feiertag mit euch. Wir machen uns einen ganz entspannten, hören gute Mucke und quatschen natürlich auch über den Liquimoli Konzertsommer. Wir hauen mal wieder eine Menge Tickets raus. Ihr habt es vielleicht mitbekommen. Jede Woche ein anderes Festival oder ein anderer Künstler gibt's hier die ganze Zeit zu gewinnen. Dazu aber dann später mehr. Was es zu gewinnen gibt, wie ihr daran kommt, alles drum und dran. Leute, keine Sorge, wir quatschen noch rüber. Jetzt starten wir erstmal rein hier in den Montagmorgen. Das machen wir mit einem Song, der, naja, namenstechnisch ziemlich gut dazu passt. Hier sind Papa Roach mit Wake Up Calling. Schönen guten Morgen.
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1: Riesenklassiker von Nirvana, Come As You Are. Hier am Pfingstmontag, oder wie wir das heute am besten nennen sollten, der super heiße Liqui Moly Pfingstmontag. Der Konzertsommer läuft, Leute. Letzte Woche haben wir ja schon die erste Ladung Tickets rausgehauen. Da ging es um Iron Maiden mit dem einzigen Deutschlandkonzert in diesem Jahr. Und diese Woche geht's direkt weiter mit einem riesen Festival. Ihr kennt's alle, Rock am Ring. Wir sind natürlich auch am Start. Und auf Rock am Ring am Start unter anderem sind dieses Jahr Linkin Park. Riesending, hat wahrscheinlich dazu geführt, dass das Festival dieses Jahr so schnell ausverkauft war wie nie. Da kann man mal auch alte Linkin Park Klassiker mit der neuen Sängerin Emily hören. So klingt das ungefähr. Das Ganze also ohne Chester, aber dafür mit Emily und es klingt trotzdem super. Das gibt's diese Woche zu gewinnen und es geht dann ja noch weiter. Wie gesagt, jede Woche hauen wir Tickets raus für was auch immer diese Woche mit Rock am Ring. Das ist der super heiße Liqui Moly Konzertsommer hier bei uns. Meldet euch in der App an, falls ihr Bock habt.
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3: Auf der A7 Richtung Hannover liegt zwischen der Werratalbrücke und Hannover-Schmünden-Hedemünden ein Gegenstand auf der Fahrbahn. Gute Fahrt.
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3: In Metten zeigt das Thermometer 14 Grad, Haaren meldet 17 Grad und auch in Lingen haben wir 14 Grad. Und so wird das Wetter heute. Am Morgen erwartet euch teils bewölkter Himmel, am Nachmittag klart es dann auf, das Ganze bei sommerlichen 28 Grad.
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1: Der Konzertsommer läuft und das heißt nicht nur, dass wir euch jetzt wieder jede Woche auf supergeile Konzerte oder auch Festivals schicken, sondern dass wir wieder die wunderschönen Momente hier im Studio haben, wenn wir dann bei jemandem anrufen dürfen und die geilen Reaktionen mitbekommen. Das hatten wir zum Beispiel jetzt letzte Woche schon, da haben wir Iron Maiden Tickets rausgehauen. Bei der Annette, da hören wir kurz mal rein.
2: Ja, hallo Martin.
3: Ach, moin.
2: Ja, weißt du, wer hier spricht?
3: Annette.
2: Ja, das bin ich tatsächlich. In dieser Woche gibt es ja Tickets. Für wen?
3: Für
2: ja.
3: wen denn?
2: Du bist dabei, herzlichen Glückwunsch.
3: Ja, oh, das ist ja toll. Wahnsinn.
1: Also, falls ihr demnächst mal mit dem Auto zurück von der Arbeit fahrt, dann kann es schon gut und gerne mal passieren, dass euch auf einmal zum Beispiel der Eggers und der Engelhard aus der Morning Rockshow anrufen. Und dann würde ich unbedingt dran gehen. Dann habt ihr nämlich höchstwahrscheinlich gewonnen. Aber nur, wenn ihr euch auch vorher angemeldet habt in der App. Ansonsten können wir euch ja nicht anrufen, ne? Relativ simple Sache. Also rein da jetzt mit euch.
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1: Ich bin Katrin Müller. Die deutsche Industrie konnte im ersten Quartal erstmals seit fast 3 Jahren den Umsatz steigern. Trotzdem werden weiter im großen Stil Jobs abgebaut. Das zeigt eine Studie der Beratungsgesellschaft EY auf Basis von Daten des Statistischen Bundesamts. Besonders betroffen sind 2 Schlüsselbranchen der deutschen Wirtschaft.
2: Vor allem die Autoindustrie steckt weiter in der Krise. In den ersten 3 Monaten gingen hier rund 32.000 Arbeitsplätze verloren. Im Maschinenbau waren es 22.000. Auch wenn der Umsatz zu Jahresbeginn nach 10 Quartalen mit Rückgängen endlich wieder leicht im Plus war, die Belastungen wiegen schwer. Hohe Energie- und Arbeitskosten, Konkurrenz aus China und US-Zölle. Während jahrelang der Fachkräftemangel eines der großen Probleme war, sind es jetzt Überkapazitäten. Diana Kramer, Nachrichtenredaktion.
1: Friedensforscher sehen internationale Friedensmissionen zunehmend in Gefahr. Die Hauptgründe: sinkende Truppenzahlen, Finanzierungsprobleme und geopolitische Blockaden. Laut einem Bericht des SIPRI-Instituts fiel die Zahl der UN-Blauhelme und anderer Einsatzkräfte bei Friedensoperationen 2025 auf den niedrigsten Stand seit mindestens 25 Jahren. Im vergangenen Jahr gab es 58 internationale Friedensmissionen in 34 Ländern oder Gebieten, 3 weniger als 2024. Die Diskussion um einen drohenden Kerosinmangel wegen des Iran-Kriegs verunsichert Reisende in Deutschland. Bei einer repräsentativen Umfrage für den Abrechnungsdienstleister SAP gab fast jeder 5. an, deswegen selbst bereits einen Flug storniert, umgebucht oder eine Stornierung durch die Airline erlebt zu haben.
3: Die Verunsicherung ist da, aber die Reisewilligen gehen unterschiedlich damit um. 2 Drittel sagen, wir haben umgeplant. So weicht fast jeder 2. auf Bahn oder Auto aus. Ähnlich viele buchen Flüge viel früher als gewohnt. Und ein knappes Drittel hat Reisepläne erstmal aufgeschoben. Mehrere Airlines haben zuletzt die Preise erhöht. Für den Fall eines echten Kerosinmangels hat Wirtschaftsministerin Reiche Gegenmaßnahmen angekündigt. Ursula Winkler, Nachrichtenredaktion.
1: Nach einem Jahr im Amt veröffentlicht Papst Leo heute seine erste Enzyklika. In dem mehr als 100 Seiten langen Lehrschreiben mit dem Titel Magnifica Humanitas geht es um das Thema künstliche Intelligenz. Die erste Enzyklika in der Amtszeit eines neuen Papstes gilt vielfach als eine Art Regierungserklärung für dessen Pontifikat.
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4: Auf der A2 Richtung Hannover gibt es zwischen Garbsen und Hannover-Herrenhausen Tiere auf der Fahrbahn. In der Gegenrichtung Richtung Dortmund besteht die gleiche Gefahr. Auf der A7 Richtung Kassel steht ihr zwischen Rüden und Seesen im dichten Verkehr. Rechnet mit mindestens 10 Minuten Zeitverlust. Auf der A28 Richtung Oldenburg laufen zwischen Ganderkesee West und der Raststätte Hasbruch Nord Rehe über die Fahrbahn. In der Gegenrichtung Richtung Bremen gilt die gleiche Warnung. Gute Fahrt.
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4: Bei euch in Sögel sind es aktuell 17 Grad. In Lingen ebenfalls 17 und auch Herzlake meldet 17 Grad. Und so wird das Wetter heute. Am Morgen erwartet euch teils bewölkter Himmel, am Nachmittag klart es dann auf, das Ganze bei sommerlichen 28 Grad.
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5: Um kurz nach 9, wir machen uns einen wunderschönen Pfingstmontag heute bei uns. Ich bin Martin Fischer, schön, dass ihr am Start seid und das geht raus an alle von euch, die heute nicht arbeiten müssen. Ich muss das nämlich, ja? Ich sitze hier gerade und mache für euch meinen Job. Kleiner Spaß am Rande, ich mache das natürlich gerne. Es wird ein super Tag, unter anderem mit viel Infos zu unserem Liquimoli Konzertsommer, aber auf der anderen Seite natürlich auch einfach mit guter Mucke. Jetzt gleich hier mit U2 Sunday, Bloody Sunday. Skunk and Nancy haben wir dabei mit Hedonism und jetzt was aus Deutschland, die H-Blocks. Die spiele ich immer super gerne zusammen mit Dr. Ring Ding. Hier ist Move und das Ganze auch noch in der Live-Version.
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1: Phew, Sunday, Bloody Sunday. Ich hoffe, den hattet ihr gestern nicht. Ich hoffe, es war ein schöner Sonntag. Heute ist ja auch ein schöner Montag. Pfingstmontag, Feiertag, wie auch immer man es jetzt nennen will. Ich bin Martin Fischer, wir verbringen hier heute den Tag zusammen. Und als nächstes habe ich hier Linkin Park. Die sind dieses Jahr auf Rock am Ring am Start. Seit langem das erste Mal, war wahrscheinlich auch einer der Gründe, wieso das Ding sofort ausverkauft wurde. Bei uns gibt's die letzten Tickets noch im superheißen Liquimoli Konzertsommer. Könnt ihr euch jetzt für anmelden. In der App so ungefähr klingt das Ganze jetzt mit der neuen Sängerin Emily dieses Jahr. Also das Ganze ohne Chester, aber trotzdem immer noch 100% Linkin Park. Die könnt ihr dieses Jahr live sehen bei Rock am Ring. Wir hauen die Tickets raus, also jetzt mal kurz vorbeischauen in der App. Und als kleinen Vorgeschmack gibt's hier jetzt auch hier die Jungs und Mädels. Mittlerweile muss ich ja sagen, Linkin Park, hier ist Burn It Down.
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5: Auf der A31 zwischen Dreieck Bunde und Wehna ist in beiden Richtungen Vorsicht geboten. Ein Pfau läuft auf der Fahrbahn. Gute Fahrt.
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5: Bei euch in Haaren sind es aktuell 20 Grad, in Herzlake messen wir 17 und auch Meppen meldet 17 Grad. Und so wird das Wetter heute. Am Morgen erwartet euch teils bewölkter Himmel, am Nachmittag klart es dann auf, das Ganze bei sommerlichen 28 Grad.
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1: Der geht immer, oder? So eine schöne Ladung AC/DC, um gut in den Montagmorgen reinzustarten. Das war You Shook Me All Night Long hier an unserem Pfingstmontags-Special. Und jetzt gibt's ein bisschen Live-Mucke von genau dem Festival, für das wir ja diese Woche Tickets raushauen. Im superheißen Konzertsommer. Meldet euch an in der App, falls ihr Bock habt. Und das hier ist von der Ausgabe 2009. Da waren damals die netten Kollegen von Limp Bizkit am Start. Und die sind auch dieses Jahr wieder am Start. Also, falls ihr mitmacht und die Tickets gewinnt, die seht ihr da auch auf jeden Fall live. Und ich kann mir sehr gut vorstellen, dass dieser Song hier definitiv auch dieses Jahr live gespielt wird. Hier ist Behind Blue Eyes live Rock am Ring 2009. Hier sind Limp Bizkit.
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4: Ich bin Katrin Müller. US-Präsident Donald Trump macht widersprüchliche Aussagen zum Stand der Friedensverhandlungen mit dem Iran. Ein Deal stehe kurz bevor, schrieb Trump am Samstag. Gestern hieß es von ihm dann wieder, es dürfe nichts überstürzt werden. Dennoch ist der Ölpreis wegen der Hoffnung auf ein Abkommen gesunken.
5: Der auch für unsere Spritpreise wichtige Ölpreis ist wieder auf unter 100 US-Dollar pro Barrel gefallen. Durch den Iran-Krieg war der Preis zwischenzeitlich auf bis zu 125 Dollar gestiegen. Vorher lag er bei etwa 70 Dollar. Teil eines Abkommens soll auf jeden Fall sein, dass die für den Ölhandel wichtige Straße von Hormuz wieder komplett öffnet. Wichtigster Streitpunkt sind Eindämmung und Kontrolle des iranischen Atomprogramms. Nachdem es Trump nicht gelungen ist, die Führung des Irans durch den Krieg zu stürzen, braucht er irgendeinen Erfolg. Jan-Henner Reitz, Nachrichtenredaktion.
4: Die deutsche Industrie hat im ersten Quartal erstmals seit 2023 den Umsatz gesteigert, baut aber weiter im großen Stil Jobs ab. Das zeigt eine Studie der Beratungsgesellschaft EY, die auf Daten des Statistischen Bundesamts basiert. Demnach sank die Zahl der Beschäftigten in der Industrie zum Ende des ersten Quartals deutlich auf rund 5 Millionen Menschen. Am meisten Arbeitsplätze gingen unterm Strich in der Autoindustrie verloren. Das erste große richtungsweisende Lehrschreiben von Papst Leo wird heute veröffentlicht. Es trägt den Titel Magnifica Humanitas, zu Deutsch die großartige Menschheit. Das Thema ist sehr modern. Es geht um die Bewahrung des Menschen im Zeitalter der künstlichen Intelligenz.
6: Was passiert mit uns im Zeitalter von KI? Wo bleibt die Menschlichkeit? Leo macht sich da große Sorgen. Warnt hier auch schon vor Deepfakes oder dass ein Chatbot den Freund ersetzt? Was genau in seinem Lehrschreiben steht, also quasi in seinem Regierungsprogramm, das ist noch nicht bekannt, aber er will es persönlich vorstellen und das ist ungewöhnlich. Überraschend auch, dass ein Gast hier mit dabei ist, der Mitbegründer eines bekannten KI-Unternehmens. Aus Rom, Claudia Wächter.
4: Die Deutsche Bahn will im Regionalverkehr wieder eine Pünktlichkeitsquote von mehr als 90% erreichen. Einen genauen Zeitplan gibt es dafür aber nicht. Eine so hohe Pünktlichkeitsquote gab es im Nahverkehr zuletzt im März 2025. Ziel sei es, wieder stabil über dieses Niveau zu kommen, so der Chef der Regio-Tochter des DB-Konzerns.
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7: Auf der A31 Richtung Leer liegt an der Einfahrt Wehna ein totes Tier auf der Fahrbahn. Fahrt vorsichtig.
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7: In Sögel und Metten liegen die Temperaturen bei 19 Grad, während Papenburg 20 Grad meldet. Und so wird das Wetter heute. Am Morgen erwartet euch teils bewölkter Himmel, am Nachmittag klart es dann auf, das Ganze bei sommerlichen 28 Grad.
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8: Unser großes Konzertsommer-Special hier am Pfingstenmontag, heute mit mir, Martin Fischer. Hallihallo. Wir spielen heute den ganzen Tag einfach nur die Bands und Songs, für die wir ja die ganze Zeit Tickets raushauen im superheißen Liquimoli Konzertsommer. Und da sind einige dabei. Da ist Rock am Ring dabei und alle Bands, die logischerweise auf dem Festival dieses Jahr auftreten. Da sind Guns N' Roses dabei, die Foo Fighters und letzte Woche war Iron Maiden dabei. Und genau deshalb gibt's die jetzt auch hier. Ein Riesen-Rock-Klassiker zur vollen Stunde. Hier sind Iron Maiden und The Writing on the Wall.
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1: Smash Mouth mit Allstar hier am Pfingstmontag Special. Bei denen muss ich euch leider mitteilen, ja, die sind leider dieses Jahr nicht bei Rock am Ring dabei. Wäre ja auch zu schön gewesen, ne? Wer aber sicher dabei sind, das sind Papa Roach. Und so lange haben wir es gar nicht mehr. In ein paar Wochen ist es Zeit für Rock am Ring. Um genau dieses Festival dreht sich diese Woche bei uns alles, denn wir hauen Tickets raus in der App. Meldet euch an und dann seid ihr vielleicht dabei, wenn genau dieser Song hier in ein paar Wochen bei Rock am Ring live gespielt wird. Und der klatscht richtig rein. Kann ich nicht anders sagen. Hier sind Papa Roach mit Scars in der Live-Version.
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1: Und jetzt für euch die drei größten Rocksongs aus dem Jahr 2000.
0: Platz 3.
1: Wir starten mit With Arms Wide Open von Creed. Sänger Scott Stapp hat den Song geschrieben, nachdem er erfahren hatte, dass er Vater werden würde. Der Song sollte also einfach so ein bisschen seine Freude und seine Hoffnung für sein ungeborenes Kind ausdrücken.
0: Platz 2.
1: Deutlich düsterer ist da der nächste Song, Last Resort von Papa Roach. Der geht nämlich unter anderem auch um das Thema Selbstmord.
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0: Platz 1.
1: Nicht zu schlagen im neuen Jahrhundert, also im Jahr 2000, war dann Californication von den Red Hot Chili Peppers.
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1: Hallo auf die Straßen. Aktuell liegen uns keine Meldungen vor. Ihr habt freie Fahrt. In 30 Minuten gibt es hier das nächste Update. Kommt gut und sicher an euer Ziel.
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1: In Meppen zeigt das Thermometer 19 Grad. In Lingen ebenfalls 19. Haaren meldet 22 Grad. Und so wird das Wetter heute. Am Morgen erwartet euch teils bewölkter Himmel. Am Nachmittag klart es dann auf. Das Ganze bei sommerlichen 28 Grad.
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1: Das war Neil Young, Rockin' in the Free World, Riesen-Rockklassiker. Und bei uns dreht sich ja heute alles um die Bands, für die wir Tickets raushauen im super heißen Konzertsommer. Momentan, diese Woche, ist Rock am Ring dran. Und das heißt natürlich auch, dass wir die ganzen Bands spielen, die dieses Jahr bei Rock am Ring dabei sind. Und hier ist einer meiner persönlichen Favoriten. Die haben gerade erst letztes Jahr ihr Comeback-Album rausgebracht. Die kommen aus Schweden und sind mit einer der geilsten Pop-Punk, Nur-Punk, Garage-Punk-Bands, wie auch immer du es jetzt nennen willst, aller Zeiten. Denn sie hauen in jedem Song einfach nur auf die 12. Anders kann ich euch das nicht mitteilen und dafür sind sie bekannt. Hier sind die Hives dieses Jahr live auf Rock am Ring zu sehen. Falls ihr dabei sein wollt, meldet euch für die Tickets an in unserer App. Und das hier ist ein Riesensong aus dem Jahre 2007. Hier ist Tick Tick Boom.
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Marketing-Experten sagen, die nächsten 3 Sekunden entscheiden, ob du dranbleibst oder nicht. Und, hat's funktioniert? Dann gleich weiter so. Metallica.

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2: Ich bin Katrin Müller. Beflügelt von der Hoffnung auf ein Friedensabkommen im Irankrieg und deutlich fallenden Ölpreisen haben die Börsen weltweit deutliche Zugewinne verbucht. Der DAX stieg in den ersten Handelsminuten auf 25.180 Punkte und erreichte damit das höchste Niveau seit dem Tag vor Kriegsbeginn im Iran Ende Februar. Die USA stehen nach Angaben von Präsident Trump vor einem Rahmenabkommen mit Teheran und der Wiedereröffnung der Straße von Hormuz. Allerdings dämpfte Trump auch Hoffnungen auf ein schnelles Abkommen. Die deutsche Industrie konnte im ersten Quartal erstmals seit fast 3 Jahren den Umsatz steigern. Trotzdem werden weiter im großen Stil Jobs abgebaut. Das zeigt eine Studie der Beratungsgesellschaft EY auf Basis von Daten des Statistischen Bundesamts. Besonders betroffen sind 2 Schlüsselbranchen der deutschen Wirtschaft.
3: Vor allem die Autoindustrie steckt weiter in der Krise. In den ersten 3 Monaten gingen hier rund 32.000 Arbeitsplätze verloren. Im Maschinenbau waren es 22.000. Auch wenn der Umsatz zu Jahresbeginn nach 10 Quartalen mit Rückgängen endlich wieder leicht im Plus war, die Belastungen wiegen schwer. Hohe Energie- und Arbeitskosten, Konkurrenz aus China und US-Zölle. Während jahrelang der Fachkräftemangel eines der großen Probleme war, sind es jetzt Überkapazitäten. Diana Kramer, Nachrichtenredaktion.
2: Die Diskussion um einen drohenden Kerosinmangel wegen des Irankriegs verunsichert Reisende in Deutschland. Bei einer repräsentativen Umfrage für den Abrechnungsdienstleister SAP gab fast jeder 5. an, deswegen selbst bereits einen Flug storniert, umgebucht oder eine Stornierung durch die Airline erlebt zu haben.
4: Die Verunsicherung ist da, aber die Reisewilligen gehen unterschiedlich damit um. 2 Drittel sagen, wir haben umgeplant. So weicht fast jeder 2. auf Bahn oder Auto aus. Ähnlich viele buchen Flüge viel früher als gewohnt. Und ein knappes Drittel hat Reisepläne erstmal aufgeschoben. Mehrere Airlines haben zuletzt die Preise erhöht. Für den Fall eines echten Kerosinmangels hat Wirtschaftsministerin Reiche Gegenmaßnahmen angekündigt. Ursula Winkler, Nachrichtenredaktion.
2: Nach einem Jahr im Amt veröffentlicht Papst Leo heute seine erste Enzyklika. In dem mehr als 100 Seiten langen Lehrschreiben mit dem Titel Magnifica Humanitas geht es um das Thema künstliche Intelligenz. Die erste Enzyklika in der Amtszeit eines neuen Papstes gilt vielfach als eine Art Regierungserklärung für dessen Pontifikat.
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5: Auf der A29 Richtung Oldenburg ist zwischen Sande und Zetel der rechte Fahrstreifen gesperrt. Dort laufen Bergungsarbeiten. Im weiteren Verlauf gibt es zwischen dem Kreuz Oldenburg Nord und Oldenburg Hafen 1 Kilometer stockenden Verkehr. Auf der A27 Richtung Bremen gibt es zwischen Bremerhaven-Geestemünde und Bremerhaven-Wulsdorf dichteren Verkehr. Habt eine gute und sichere Fahrt.
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5: In Dörpen haben wir aktuell 22 Grad. Genauso warm ist es in Haselünne. Auch Meppen meldet 22 Grad. In den nächsten Stunden ist es überwiegend klar. Heute Nacht sinkt das Thermometer auf milde 17 Grad. Morgen wird es dann strahlend sonnig bei bis zu 28 Grad.
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6: Kurz nach 11 an unserem Pfingstmontag Konzertsommer Special. Ich bin Martin Fischer und wir starten rein in die neue Stunde. Natürlich mit einer Band, die dieses Jahr wieder auf Rock am Ring zu sehen ist. Man hört sie nicht nur dort, sondern auch in unserem Programm relativ oft. Und sie hören auf den Namen Danko Jones. Hier ist Guess Who's Back. Und das Ganze auch noch in der Live-Version aus 2023. Let's go.
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1: Das große Pfingstmontag Konzertsommer Special hier bei uns. Wir arbeiten uns einmal durch alle Bands durch, die ja dieses Jahr auf Rock am Ring zu sehen sind. Denn wir hauen ja diese Woche Tickets für Rock am Ring aus in unserer App. Falls ihr es noch nicht mitbekommen habt, könnt ihr euch jetzt für anmelden. Und die hier sind dieses Jahr auch dabei und tatsächlich bei uns im Programm auch gar nicht so oft zu hören. Finde ich aber super. Jetzt haben wir mal eine Chance, die hier mit reinzuhauen. Das sind die Subways. Hier sind sie mit Rock'n'Roll Queen.
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4: Und wir schauen jetzt hier auf die drei größten Rockalben aus dem Jahr 1982.
5: Platz 3.
4: Wir starten mit einer Platte, die sowohl Punkrock als auch Mainstream-Elemente beinhaltet. The Clash, Combat Rock.
6: Should I stay or should I go?
5: Platz 2.
4: Dieses Album hier gewann insgesamt 6 Grammys, darunter auch das Album des Jahres Toto mit Toto 4.
5: Platz 1.
4: In so manchen Jahren wäre die Scheibe vielleicht auch Platz 1 gewesen, aber ganz ehrlich, 1982, da führt kein Weg an Iron Maiden und The Number of the Beast vorbei. Das erste Album mit Sänger Bruce Dickinson.
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15: Auf der A27 Richtung Bremerhaven gibt es zwischen Hagen und Stotel 2 Kilometer Stau. In der Gegenrichtung, Richtung Bremen, staut es sich ebenfalls auf 2 Kilometern zwischen Bremerhaven-Geestemünde und Bremerhaven-Wulsdorf. Auf der A29 Richtung Oldenburg zwischen Sande und Zetel gibt es 2 Kilometer Stau. Habt eine gute und sichere Fahrt.
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15: Bei euch in Lingen sind es aktuell 22 Grad, in Meppen ebenfalls 22 und Dörpen meldet 23 Grad. In den nächsten Stunden ist es überwiegend klar. Heute Nacht sinkt das Thermometer auf milde 17 Grad. Morgen wird es dann strahlend sonnig bei bis zu 28 Grad.
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1: Wir befinden uns hier gerade offiziell in einem Konzertsommer-Sandwich, nenne ich das Ganze jetzt einfach mal. Denn das waren Guns N' Roses mit Knockin' on Heaven's Door. Für die hauen wir demnächst noch Tickets raus im super heißen Liquimoli Konzertsommer. Und als nächstes habe ich The Offspring. Die sind dieses Jahr dabei auf Rock am Ring. Und für Rock am Ring hauen wir diese Woche Tickets raus im super heißen Konzertsommer. Könnt ihr also besser nicht passen, oder? Also die Jungs hier sind auch dieses Jahr safe dabei, habe ich auch schon öfter live gesehen. Und bei denen fällt mir wie bei keiner anderen Band auf, dass die wirklich nicht gealtert sind. Ihr werdet das sehen.

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2: Ich bin Katrin Müller. Auch Beamte sollten in die gesetzliche Krankenversicherung einbezogen werden, findet der Wirtschaftsweise Achim Truger. Dass Beamte da rausgehalten werden, halte er für völlig falsch. Durch ihr gutes Gehalt könnten sie die Kassenlage der GKV durchaus stärken, sagte der Ökonom der Neuen Osnabrücker Zeitung. Beamte sind in der Regel nicht gesetzlich, sondern privat krankenversichert. Truger stellte auch in Frage, ob es überhaupt so viele Beamte braucht. Lehrer und Professoren beispielsweise müssten seiner Meinung nach nicht zwingend verbeamtet werden. US-Präsident Donald Trump macht widersprüchliche Aussagen zum Stand der Friedensverhandlungen mit dem Iran. Ein Deal stehe kurz bevor, schrieb Trump am Samstag. Gestern hieß es dann von ihm wieder, es dürfe nichts überstürzt werden. Dennoch ist der Ölpreis wegen der Hoffnung auf ein Abkommen gesunken.
3: Der auch für unsere Spritpreise wichtige Ölpreis ist wieder auf unter 100 US-Dollar pro Barrel gefallen. Durch den Iran-Krieg war der Preis zwischenzeitlich auf bis zu 125 Dollar gestiegen. Vorher lag er bei etwa 70 Dollar. Teil eines Abkommens soll auf jeden Fall sein, dass die für den Ölhandel wichtige Straße von Hormuz wieder komplett öffnet. Wichtigster Streitpunkt sind Eindämmung und Kontrolle des iranischen Atomprogramms. Nachdem es Trump nicht gelungen ist, die Führung des Irans durch den Krieg zu stürzen, braucht er irgendeinen Erfolg. Jan-Henner Reitz, Nachrichtenredaktion.
2: In Deutschland sind mehr als 1.900 Kinder als vermisst gemeldet, etwas mehr als vor einem Jahr. Das teilte das Bundeskriminalamt der Deutschen Presseagentur zum heutigen Tag der vermissten Kinder mit.
4: Elternteile entziehen dem Ex-Partner die gemeinsamen Kinder, Teenies reißen nach einem Streit mit den Eltern aus oder minderjährige Flüchtlinge sind plötzlich nicht mehr zu finden. Hinter jeder Vermisstenmeldung steckt ein Schicksal. Aber die gute Nachricht ist, die allermeisten Fälle, mehr als 96%, können laut BKA in den ersten 3 Monaten aufgeklärt werden. Nur bei einem sehr geringen Teil müsse von einem Unglücksfall oder einer Straftat ausgegangen werden, heißt es von den Ermittlern. Aber es gibt auch Fälle, die ungeklärt bleiben. Der älteste Vermisstenfall ohne klare Spur ist schon fast 70 Jahre alt. Ursula Winkler, Nachrichtenredaktion.
2: Die Deutsche Bahn will im Regionalverkehr wieder eine Pünktlichkeitsquote von mehr als 90% erreichen. Einen genauen Zeitplan gibt es dafür aber nicht. Eine so hohe Pünktlichkeitsquote gab es im Nahverkehr zuletzt im März 2025. Ziel sei es, wieder stabil über dieses Niveau zu kommen, so der Chef der Regio-Tochter des DB-Konzerns.
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5: Auf der A1 Richtung Bremen gibt es zwischen Brinkum und Bremen-Arsten 1 Kilometer stockenden Verkehr. Auf der A1 Richtung Osnabrück staut es sich zwischen Opusen und Bremen-Arsten auf 3 Kilometern. In der Gegenrichtung Richtung Hamburg steht ein liegengebliebenes Fahrzeug auf der Fahrbahn zwischen dem Maschener Kreuz und Hamburg-Harburg. Habt eine gute und sichere Fahrt.
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5: In Metten zeigt das Thermometer 23 Grad. Auch in Lingen haben wir 23 Grad. Und in Sögel messen wir ebenfalls 23 Grad. In den nächsten Stunden ist es überwiegend klar. Heute Nacht sinkt das Thermometer auf milde 17 Grad. Morgen wird es dann strahlend sonnig bei bis zu 28 Grad.
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6: Kurz nach 12. Mahlzeit. Ich hoffe, ihr habt alle einen wunderschönen Pfingstmontag. Wir machen weiter mit unserem Special. Wieder supergeile 3 Songs hier in der nächsten Viertelstunde, die ich für euch am Start habe. Aerosmith haben wir dabei mit Ragdoll. U2 mit einem sehr passenden Song. Also ist ein wunderschöner Tag heute. Beautiful Day und Bush. Damit starten wir rein in die volle Stunde. Hier ist Machine Head.
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1: Unser großes Konzertsommer-Special hier am Pfingstenmontag. Heute mit mir, Martin Fischer. Grüßt euch. Wir spielen den ganzen Tag einfach nur die Songs und, naja, Konzerte, Festivals, für die wir momentan Tickets raushauen. Ihr habt es vielleicht letzte Woche mitbekommen, da ging es schon um Iron Maiden. Da hat zum Beispiel unter anderem der Martin gewonnen bei der Annette.
2: Ja, hallo Martin.
3: Ach, moin.
2: Ja, weißt du, wer hier spricht?
3: Annette.
2: Ja, das bin ich tatsächlich. In dieser Woche gibt es ja Tickets. Für wen?
3: Für
2: ja.
3: wen denn?
2: Du bist dabei, herzlichen Glückwunsch.
3: Ich gewinne. Ja. Oh, das ist ja toll. Wahnsinn.
1: Also die Tickets sind schon raus und diese Woche geht's ja wie gesagt weiter mit Rock am Ring. Deswegen spielen wir ja auch heute die ganzen Rock am Ring Artists, damit wir uns da schon mal ein bisschen aufwärmen können. Wir haben gefragt, Leute, was waren eure größten Rock am Ring Momente? Und ich glaube, da haben wir einen, naja, wunden Punkt getroffen, weil uns haben so viele Leute geschrieben. Hier zum Beispiel die Katharina hat uns eine Sprachmemo geschickt zu ihrer Rock am Ring Experience.
4: Also es war mein erstes Festival und das direkt gewonnen und dann so eine tolle Atmosphäre, das war einfach super. Hätte besser nicht sein können.
1: Nächste Woche geht's los bei Rock am Ring. Diese Woche könnt ihr noch Tickets gewinnen in unserer App. Also jetzt schnell anmelden. Wir sind dieses Jahr am Start. Und diese Jungs hier, die sind's auch.
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1: Auf der A1 Richtung Osnabrück gibt es zwischen Opusen, Bremen-Mahndorf und Bremen-Arsten 5 Kilometer Stau. In der Gegenrichtung, Richtung Bremen, staut es sich auf 2 Kilometern zwischen Bremen-Brinkum und Bremen-Arsten. Auf der A7 Richtung Hamburg fließt der Verkehr zwischen dem Dreieck Walsrode und Bad Fallingbostel nur zäh. Habt eine gute und sichere Fahrt.
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1: In Grafschaft Bentheim sind es aktuell 24 Grad, in Sögel und Lingen jeweils 23 Grad. In den nächsten Stunden ist es überwiegend klar. Heute Nacht sinkt das Thermometer auf milde 17 Grad. Morgen wird es dann strahlend sonnig bei bis zu 28 Grad.
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1: Pfingstmontag Konzertsommer-Special. Wir hauen wieder jede Woche Tickets raus für Konzerte oder Festivals und wir sind ja jetzt schon mittendrin. Letzte Woche haben wir ja schon die erste Ladung Tickets rausgehauen. Da ging es um Iron Maiden mit dem einzigen Deutschland-Konzert in diesem Jahr. Und diese Woche geht's direkt weiter mit einem riesen Festival. Ihr kennt's alle, Rock am Ring. Wir sind natürlich auch am Start. Und auf Rock am Ring am Start unter anderem sind dieses Jahr Linkin Park. Riesending, hat wahrscheinlich dazu geführt, dass das Festival dieses Jahr so schnell ausverkauft war wie nie. Da kann man mal auch alte Linkin Park Klassiker mit der neuen Sängerin Emily hören. So klingt das ungefähr. Das Ganze also ohne Chester, aber dafür mit Emily und es klingt trotzdem super. Das gibt's diese Woche zu gewinnen und es geht dann ja noch weiter. Wie gesagt, jede Woche hauen wir Tickets raus für was auch immer diese Woche mit Rock am Ring. Das ist der super heiße Liquimoli Konzertsommer hier bei uns. Meldet euch in der App an, falls ihr Bock habt.
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3: Es gibt so ein paar Bands, die müssen sich richtig Gedanken gemacht haben, wie sie eigentlich heißen wollen. Vielleicht monatelang Marktforschung gemacht, um zu schauen, was kommt denn eigentlich gut an. Ja, und dann gibt's auch die Arctic Monkeys. Ja, bei den Arctic Monkeys, da gibt's keine große Story hinter dem Namen, sondern einfach trockenen britischen Humor. Gitarrist Git McAndrew fand den Namen einfach witzig. Und Sänger Alex Turner meinte später, der Name klingt wie was, was man sich mit 15 ausdenkt. Und genau deshalb sei's perfekt. Irgendwie aber auch sehr sympathisch, oder?
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12: Ich bin Katrin Müller. Auch Beamte sollten in die gesetzliche Krankenversicherung einbezogen werden, findet der Wirtschaftsweise Achim Truger. Dass Beamte da rausgehalten werden, halte er für völlig falsch. Durch ihr gutes Gehalt könnten sie die Kassenlage der GKV durchaus stärken, sagte der Ökonom der Neuen Osnabrücker Zeitung. Beamte sind in der Regel nicht gesetzlich, sondern privat krankenversichert. Truger stellte auch in Frage, ob es überhaupt so viele Beamte braucht. Lehrer und Professoren beispielsweise müssten seiner Meinung nach nicht zwingend verbeamtet werden. Die deutsche Industrie konnte im ersten Quartal erstmals seit fast 3 Jahren den Umsatz steigern. Trotzdem werden weiter im großen Stil Jobs abgebaut. Das zeigt eine Studie der Beratungsgesellschaft EY auf Basis von Daten des Statistischen Bundesamts. Besonders betroffen sind 2 Schlüsselbranchen der deutschen Wirtschaft.
13: Vor allem die Autoindustrie steckt weiter in der Krise. In den ersten 3 Monaten gingen hier rund 32.000 Arbeitsplätze verloren. Im Maschinenbau waren es 22.000. Auch wenn der Umsatz zu Jahresbeginn nach 10 Quartalen mit Rückgängen endlich wieder leicht im Plus war, die Belastungen wiegen schwer. Hohe Energie- und Arbeitskosten, Konkurrenz aus China und US-Zölle. Während jahrelang der Fachkräftemangel eines der großen Probleme war, sind es jetzt Überkapazitäten. Diana Kramer, Nachrichtenredaktion.
12: Die Diskussion um einen drohenden Kerosinmangel wegen des Iran-Kriegs verunsichert Reisende in Deutschland. Bei einer repräsentativen Umfrage für den Abrechnungsdienstleister SAP gab fast jeder 5. an, deswegen selbst bereits einen Flug storniert, umgebucht oder eine Stornierung durch die Airline erlebt zu haben.
14: Die Verunsicherung ist da, aber die Reisewilligen gehen unterschiedlich damit um. 2/3 sagen, wir haben umgeplant. So weicht fast jeder 2. auf Bahn oder Auto aus. Ähnlich viele buchen Flüge viel früher als gewohnt. Und ein knappes 1/3 hat Reisepläne erstmal aufgeschoben. Mehrere Airlines haben zuletzt die Preise erhöht. Für den Fall eines echten Kerosinmangels hat Wirtschaftsministerin Reiche Gegenmaßnahmen angekündigt. Ursula Winkler, Nachrichtenredaktion.
12: Die Deutsche Bahn will im Regionalverkehr wieder eine Pünktlichkeitsquote von mehr als 90% erreichen. Einen genauen Zeitplan gibt es dafür aber nicht. Eine so hohe Pünktlichkeitsquote gab es im Nahverkehr zuletzt im März 2025. Ziel sei es, wieder stabil über dieses Niveau zu kommen, so der Chef der Regio-Tochter des DB-Konzerns.
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0: Auf der A1 Richtung Bremen staut es sich zwischen Brinkum und Hemelingen auf 3 Kilometern. In der Gegenrichtung, Richtung Osnabrück, gibt es zwischen Uphusen und Bremen-Arsten 5 Kilometer Stau. Auf der A7 Richtung Hannover müsst ihr zwischen Schneverdingen und Soltau Süd mit 4 Kilometern Stau rechnen. Habt eine gute und sichere Fahrt.
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0: In Triest sind es aktuell 26 Grad, in Grafschaft Bentheim und Haselünne messen wir jeweils 25 Grad. In den nächsten Stunden ist es überwiegend klar. Heute Nacht sinkt das Thermometer auf milde 17 Grad. Morgen wird es dann strahlend sonnig bei bis zu 28 Grad.
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15: Und das alles auch noch an einem super heißen Pfingstmontag. Passt doch hier perfekt, Leute, oder? Nächste Woche ist es endlich soweit. Rock am Ring geht los. Wir sind mit euch am Start. Meldet euch an in der App. Und jetzt gibt's hier den Headliner Nummer 1 vom Festival, der dafür gesorgt hat, dass das Ding wahrscheinlich so schnell ausverkauft war wie noch nie. Hier sind Linkin Park, What I've Done, in der Live-Version, damals noch mit Chester Bennington.
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1: Wir feiern den ganzen Tag am Pfingstmontag den super heißen Konzertsommer und zwar mit den Artists, die jetzt nächste Woche auf Rock am Ring dabei sind. Da hauen wir ja gerade Tickets raus. Ich liebe diese Phase. Jedes Mal im super heißen Konzertsommer machen wir ja jedes Jahr und das heißt auch, dass wir immer wieder von euch hören, was ihr für eine geile Zeit habt. Sowohl davor, also eure alten Festival Experiences, als dann auch danach. Falls ihr was gewonnen habt, kriegen wir immer super coole Nachrichten und naja, wie soll ich sagen, es klingt immer so, als hättet ihr die Zeit eures Lebens. Das ist ja auch richtig so, dafür machen wir das ja hier. Hier zum Beispiel die Lena, die hat Linkin Park Tickets gewonnen, die sind ja dieses Jahr auch auf Rock am Ring am Start und so wie die Lena das sagt, hört sich schon an, also das könnte man sich mal geben.
2: Das Konzert war so schön, damit habe ich überhaupt nicht gerechnet, zumal das so plötzlich alles passiert ist. Ich bin dann da mit einer guten Freundin hingefahren und wir hatten wirklich so einen schönen Abend.
1: Und dazu kommt dann natürlich auch immer der schöne Moment, in dem, wo die Leute realisieren, ja, ich habe die Dinger jetzt einfach gewonnen. Ach, ich lieb das.
2: Als ich den Anruf bekommen habe, habe ich das erst gar nicht verstanden und gecheckt und habe mich danach, als ich aufgelegt habe, aber mega darüber gefreut, als ich verstanden habe, dass ich zu Linkin Park fahren darf.
1: Ja, und zu Linkin Park fahren dürft ihr möglicherweise auch und nicht nur zu Linkin Park, also ihr dürft zu ganz vielen verschiedenen Bands fahren, aber Linkin Park sind wie gesagt auf Rock am Ring dieses Jahr am Start, war wahrscheinlich auch der Hauptgrund, wieso das Ding sofort ausverkauft wurde, also ab in die App mit euch Leute, meldet euch da an, das geht super schnell und dann seid ihr vielleicht am Start.
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4: Auf der A1 Richtung Osnabrück staut es sich zwischen Uphusen und Bremen-Arsten auf 4 Kilometern. In der Gegenrichtung Richtung Bremen gibt es zwischen Brinkum und Bremen-Arsten 2 Kilometer Stau. Auf der A2 Richtung Braunschweig steht ihr zwischen dem Kreuz Wolfsburg und Braunschweig-Ost 3 Kilometer lang. Gute Fahrt.
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4: In Grafschaft Bentheim sind es aktuell 25 Grad. In Papenburg haben wir 24 und in Sögel ebenfalls 25 Grad. In den nächsten Stunden ist es überwiegend klar. Heute Nacht sinkt das Thermometer auf milde 17 Grad. Morgen wird es dann strahlend sonnig bei bis zu 28 Grad.
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1: Wir spielen den ganzen Tag die Artists, die dieses Jahr auf Rock am Ring am Start sind. Ich sag dieses Jahr, es ist ja schon nächste Woche. So lange ist es gar nicht mehr. Das ist auf jeden Fall unser Pfingstmontag-Special. Ich bin Martin Fischer und diese Jungs hier, die dürfen wir nicht vergessen. Die sind nämlich dieses Jahr auch am Start. Die gibt's bei uns öfter mal zu hören, waren aber, wenn ich's richtig auf dem Schirm habe, jetzt schon ein bisschen länger nicht mehr bei Rock am Ring dabei. Daher würde ich doch mal sagen, wir empfangen sie dieses Jahr wieder mit offenen Armen. Sowohl dabei bei Rock am Ring als auch hier an unserem Pfingstmontag-Special. Es gibt weiterhin Tickets in unserer App zu gewinnen. Meldet euch an, dauert 10 Sekunden. Und hier gibt's jetzt das Warm-up. Hier sind Danko Jones, Waiting for You.
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2: Ich bin Katrin Müller. Auch Beamte sollten in die gesetzliche Krankenversicherung einbezogen werden, findet der Wirtschaftsweise Achim Truger. Dass Beamte da rausgehalten werden, halte er für völlig falsch. Durch ihr gutes Gehalt könnten sie die Kassenlage der GKV durchaus stärken, sagte der Ökonom der Neuen Osnabrücker Zeitung. Beamte sind in der Regel nicht gesetzlich, sondern privat krankenversichert. Truger stellte auch in Frage, ob es überhaupt so viele Beamte braucht. Lehrer und Professoren beispielsweise müssten seiner Meinung nach nicht zwingend verbeamtet werden. Die deutsche Industrie konnte im ersten Quartal erstmals seit fast 3 Jahren den Umsatz steigern. Trotzdem werden weiter im großen Stil Jobs abgebaut. Das zeigt eine Studie der Beratungsgesellschaft EY auf Basis von Daten des Statistischen Bundesamts. Besonders betroffen sind 2 Schlüsselbranchen der deutschen Wirtschaft.
3: Vor allem die Autoindustrie steckt weiter in der Krise. In den ersten 3 Monaten gingen hier rund 32.000 Arbeitsplätze verloren. Im Maschinenbau waren es 22.000. Auch wenn der Umsatz zu Jahresbeginn nach 10 Quartalen mit Rückgängen endlich wieder leicht im Plus war, die Belastungen wiegen schwer. Hohe Energie- und Arbeitskosten, Konkurrenz aus China und US-Zölle. Während jahrelang der Fachkräftemangel eines der großen Probleme war, sind es jetzt Überkapazitäten. Diana Kramer, Nachrichtenredaktion.
2: Die Diskussion um einen drohenden Kerosinmangel wegen des Iran-Kriegs verunsichert Reisende in Deutschland. Bei einer repräsentativen Umfrage für den Abrechnungsdienstleister SAP gab fast jeder 5. an, deswegen selbst bereits einen Flug storniert, umgebucht oder eine Stornierung durch die Airline erlebt zu haben.
4: Die Verunsicherung ist da, aber die Reisewilligen gehen unterschiedlich damit um. 2 Drittel sagen, wir haben umgeplant. So weicht fast jeder 2. auf Bahn oder Auto aus. Ähnlich viele buchen Flüge viel früher als gewohnt. Und ein knappes Drittel hat Reisepläne erstmal aufgeschoben. Mehrere Airlines haben zuletzt die Preise erhöht. Für den Fall eines echten Kerosinmangels hat Wirtschaftsministerin Reiche Gegenmaßnahmen angekündigt. Ursula Winkler, Nachrichtenredaktion.
2: Die Deutsche Bahn will im Regionalverkehr wieder eine Pünktlichkeitsquote von mehr als 90% erreichen. Einen genauen Zeitplan gibt es dafür aber nicht. Eine so hohe Pünktlichkeitsquote gab es im Nahverkehr zuletzt im März 2025. Ziel sei es, wieder stabil über dieses Niveau zu kommen, so der Chef der Regiotochter des DB-Konzerns.
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5: Auf der A1 Richtung Bremen gibt es zwischen Brinkum und Bremen-Arsten 2 Kilometer Stau. In der Gegenrichtung, Richtung Osnabrück, staut es sich zwischen Opphusen und Bremen-Arsten auf 4 Kilometern. Auf der A2 Richtung Braunschweig, zwischen Königslutter und Braunschweig-Ost, gibt es 5 Kilometer Stau. Gute Fahrt.
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5: In Meppen sind es aktuell 26 Grad, genauso in Lingen und auch in Haaren. In den nächsten Stunden ist es überwiegend klar. Heute Nacht sinkt das Thermometer auf milde 17 Grad. Morgen wird es strahlend sonnig bei bis zu 28 Grad.
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6: Kurz nach 2 haben wir es. Willkommen zurück in unserem großen Pfingstmontag-Special. Das gibt's heute mit mir, Martin Fischer. Und wir starten rein in die neue Stunde mit natürlich einer von den Bands, die nächste Woche auf Rock am Ring auftreten. Da arbeiten wir uns heute einmal durch. Und die hier hatten wir heute noch nicht. Jetzt gibt's ein bisschen Rockpower aus Dänemark. Natürlich, da gibt's nur eine Band, an die wir alle sofort denken. Es sind Volbeat. Die sind auch dieses Jahr bei Rock am Ring wieder am Start. Und deswegen gibt's sie jetzt auch hier bei uns. Natürlich, als kleiner Warm-up für nächste Woche in der Live-Version. Hier sind Volbeat, Die to Live.
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1: Der super heiße Konzertsommer an einem super heißen Pfingstmontag. Willkommen zurück. Wir spielen den ganzen Tag die Artists, die hier nächste Woche bei Rock am Ring am Start sind. Und einer meiner persönlichen All-Time-Favorites ist dieses Jahr wieder am Start. Da freue ich mich mega drauf. Ich liebe die Band über alles. Die kommen aus Schweden, hauen in jedem Song komplett auf die Kacke und nennen sich die Hives. Die haben ja letztes Jahr gerade erst ein neues Album rausgebracht und sind jetzt auch dieses Jahr wieder hier bei uns in Deutschland am Start. Und die sind ziemliche Fans von uns. Also so von dem, was man in Interviews hört. Hier zum Beispiel Chris Dangerous von den Hives sagt, hey, die deutschen Fans, die hauen richtig drauf.
2: Yeah, I mean, I love going anywhere and Germany is no different. You know, we've had so many good shows in Germany over the years and I just hope that the next ones get even better, you know. And it's pretty nice to just go out and if you have a day off or something, you can go out, sit and just have an ice cold German beer maybe and just watch the cities and talk to people. That's what I'm looking forward to. But first and foremost, the shows.
1: Das wird auf jeden Fall bei Rock am Ring auch passieren. Das ein oder andere ice cold German Beer gönne ich mir da auch immer. Also die Hives dieses Jahr auch bei Rock am Ring am Start. Wir verlosen Tickets in der App im superheißen Konzertsommer. Schaut rein, anmelden dauert 10 Sekunden. Und hier gibt's jetzt einen Riesenkracher von den Jungs. Hier sind die Hives mit Walk, Idiot, Walk.
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4: Auf der A1 Richtung Bremen gibt es zwischen Brinkum und Bremen-Arsten 2 Kilometer Stau. In der Gegenrichtung, Richtung Osnabrück, staut es sich zwischen Uphusen und Bremen-Arsten auf 4 Kilometern. Auf der A2 Richtung Hannover steht zwischen Garbsen und Hannover-Herrenhausen eine Unfallstelle ungesichert auf dem linken Fahrstreifen. Habt eine gute und sichere Fahrt.
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4: In Sögel sind es aktuell 26 Grad, auch in Meppen haben wir 26 und in Dörpen messen wir ebenfalls 26 Grad. In den nächsten Stunden ist es überwiegend klar. Heute Nacht sinkt das Thermometer auf milde 17 Grad. Morgen wird es strahlend sonnig bei bis zu 28 Grad.
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1: Unser großes Pfingstmontag Konzertsommer-Special. Wir hauen wieder jede Woche Tickets raus für Konzerte oder Festivals und wir sind ja jetzt schon mittendrin. Letzte Woche haben wir ja schon die erste Ladung Tickets rausgehauen. Da ging es um Iron Maiden mit dem einzigen Deutschlandkonzert in diesem Jahr. Und diese Woche geht's direkt weiter mit einem riesen Festival. Ihr kennt's alle, Rock am Ring. Wir sind natürlich auch am Start und auf Rock am Ring. Am Start unter anderem sind dieses Jahr Linkin Park. Riesending, hat wahrscheinlich dazu geführt, dass das Festival dieses Jahr so schnell ausverkauft war wie nie. Da kann man mal auch alte Linkin Park Klassiker mit der neuen Sängerin Emily hören. So klingt das ungefähr. Das Ganze also ohne Chester, aber dafür mit Emily und es klingt trotzdem super. Das gibt's diese Woche zu gewinnen und es geht dann ja noch weiter. Wie gesagt, jede Woche hauen wir Tickets raus für was auch immer diese Woche mit Rock am Ring. Das ist der super heiße Liqui Moly Konzertsommer hier bei uns. Meldet euch in der App an, falls ihr Bock habt.
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1: Heute Born in the USA von Bruce Springsteen, geboren in den USA. Der Titel stammt aus seinem gleichnamigen Album aus 1984, 15 Millionen Mal verkauft, eins der erfolgreichsten Rockalben aller Zeiten. In Born in the USA kritisiert Springsteen den Vietnamkrieg und den späteren Umgang mit Kriegsveteranen. In meiner Heimatstadt bin ich dann in Schwierigkeiten geraten, deshalb drückten sie mir eine Waffe in die Hand und schickten mich in ein fremdes Land, um den gelben Mann umzubringen. Als der Mann nach Jahren und gebrochen vom Vietnamkrieg nach Hause kommt, stößt er auf Ablehnung und Scham. Bewegend auch das Video zum Song. Zu sehen sind Vietnamsoldaten, Friedhöfe und Teile der Vereinigten Staaten von Amerika. Am Ende des Clips steht Bruce Springsteen vor der Flagge der USA. Ich hatte einen Bruder, der kämpfte in Khe Sanh gegen den Vietcong. Die Vietcong sind immer noch da, aber ihn gibt es nicht mehr. Immer wieder wurde und wird der Song für Wahlkampfzwecke oder kritische Kampagnen in den USA benutzt, um gegen gesellschaftliche Missstände hinzuweisen. Born in the USA. 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
7: Ich bin Babette Büchner. Der Wirtschaftsweise Achim Truger ist dafür, dass auch Beamte in die gesetzliche Krankenversicherung einzahlen. Er halte das bisherige System für völlig falsch, sagte Truger der Neuen Osnabrücker Zeitung. Durch ihr gutes Gehalt könnten sie die Finanzen der Kassen stärken. Er stellte auch in Frage, ob es überhaupt so viele Beamte braucht. Lehrer und Professoren müssten beispielsweise nicht zwingend verbeamtet werden. Sollte es ein Social-Media-Verbot für Kinder geben? Bundesinnenminister Alexander Dobrindt ist skeptisch. Er halte ein Verbot für schwer durchsetzbar und deswegen für wenig zielführend, sagte er den Funke-Medien.
8: Der Staat alleine könne mit Social Media verbundene Probleme nicht lösen und Familien und Eltern könnten ihre Verantwortung auch nicht komplett abschieben, findet Innenminister Dobrindt. Eltern müssten ja beispielsweise auch entscheiden, wann ihr Kind ein Handy bekommt, sagt der Minister. Diskutiert wird in Deutschland ein Social Media Verbot für Kinder unter 14 Jahren. Eine Expertenkommission arbeitet an Vorschlägen zum Thema, die im Sommer vorgestellt werden sollen. Eine Mehrheit der Deutschen spricht sich in Umfragen für ein Verbot aus. Katrin Müller, Nachrichtenredaktion.
7: US-Präsident Donald Trump hat widersprüchliche Aussagen zum Stand der Friedensverhandlungen mit dem Iran gemacht. Ein Deal stehe kurz bevor, schrieb Trump am Samstag. Gestern hieß es von ihm dann wieder, es dürfe nichts überstürzt werden. Die Hoffnung auf ein Abkommen hat trotzdem den Ölpreis sinken lassen.
9: Der auch für unsere Spritpreise wichtige Ölpreis ist wieder auf unter 100 US-Dollar pro Barrel gefallen. Durch den Iran-Krieg war der Preis zwischenzeitlich auf bis zu 125 Dollar gestiegen. Vorher lag er bei etwa 70 Dollar. Teil eines Abkommens soll auf jeden Fall sein, dass die für den Ölhandel wichtige Straße von Hormuz wieder komplett öffnet. Jan-Henner Reitze, Nachrichtenredaktion.
7: Das Thema künstliche Intelligenz treibt den Papst schon länger um. Deshalb macht er es zum Thema seiner ersten Enzyklika, eine Art Regierungserklärung. In dem Lehrschreiben warnt Leo vor Risiken von künstlicher Intelligenz und fordert strenge Richtlinien. Er wolle KI entwaffnen, schreibt der Papst in dem mehr als 100 Seiten langen Dokument. Technik müsse dem Menschen dienen, nicht der Macht oder dem Profit. Er sieht aber auch Chancen.
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10: Auf der A1 Richtung Osnabrück gibt es zwischen Opusen und Bremen-Arsten 4 Kilometer Stau. In der Gegenrichtung, Richtung Bremen, staut es sich zwischen Brinkum und Bremen-Arsten auf 1 Kilometer. Ebenfalls auf der A1 Richtung Hamburg liegt zwischen Stuckenborstel und Bokel ein Spanngurt auf der Fahrbahn. Gute Fahrt!
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10: In Dörpen haben wir aktuell 27 Grad. Genauso warm ist es in Papenburg. Und auch Lingen meldet 27 Grad. In den nächsten Stunden ist es überwiegend klar. Heute Nacht sinkt das Thermometer auf milde 17 Grad. Morgen wird es strahlend sonnig bei bis zu 28 Grad.
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11: Wir haben einen superheißen Pfingstmontag, an dem feiern wir den superheißen Liquimoli Konzertsommer. Also besser könnt's heute nicht passen. Ich bin Martin Fischer. Ich hocke heute den ganzen Tag mit euch und wir hören zusammen die Bands, die nächste Woche bei Rock am Ring dabei sind. Das ist eine Menge. Deswegen starten wir jetzt direkt wieder rein. Und zwar mit der Band, für die es bei uns schon letzte Woche Tickets zu gewinnen gab im superheißen Konzertsommer. Die sind allerdings auch bei Rock am Ring dieses Jahr. Also direkt hier doppelt gemoppelt. Die Rede natürlich von Iron Maiden, sind dieses Jahr wieder mit am Start und deswegen müssen wir sie hier mit reinnehmen mit einem der größten Songs. Das ist unser Rockklassiker hier um voll. Hier sind Iron Maiden, Run to the Hills. Wunderschönen Montag.
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1: Der super heiße Konzertsommer läuft. Wir hauen jede Woche Tickets raus. Nächste Woche ist es endlich soweit. Rock am Ring 2026. Und genau dafür gibt's diese Woche bei uns Tickets. Und deswegen spielen wir auch den ganzen Tag alle Artists, die dieses Jahr bei Rock am Ring dabei sind. Das ist gar nicht so einfach. Das sind nämlich echt viele geile. Also, was haben wir da so alles? Linkin Park, Limp Bizkit, Papa Roach. Guck mal, da hast du direkt drei Bands, die alle gefühlt 10 bis 20 Hits haben. Wie sollen wir denn die hier alle unterbringen? Dann haben wir Volbeat sind dabei, Iron Maiden, Sabaton, The Offspring, großer Gott. Also wir tun hier unser Bestes. Zu so ziemlich allen von diesen Bands haben wir euch gefragt, hattet ihr da schon geile Erlebnisse? Hier zum Beispiel die Christina, die war mal bei Volbeat am Start.
2: Mit meinem Sohn war ich da und wir hatten uns dann auch ein Hotelzimmer genommen in Oberhausen und war einfach mega. Die Halle war jetzt nicht riesig, aber das war richtig kuschelig. Wir hatten tolle Plätze, konnten alles sehen und das war einfach unbeschreiblich.
1: Das alles im super heißen Konzertsommer. Viele von euch haben wahrscheinlich, genau wie ich, in einem Gewinnspiel noch nie was gewonnen. Aber da hat die Christina auch einen kleinen Tipp für euch.
2: Definitiv. Einfach mitmachen. Man braucht ja vor nichts Angst haben. Man drückt einfach auf den Knopf und dann kann man sich vielleicht freuen. Und dann wird das ein Erlebnis, was man so schnell auf jeden Fall nie wieder vergisst.
1: So, ihr habt die Christina gehört. Drückt doch einfach mal auf den Knopf. Das dauert 10 Sekunden in der App. Wer weiß, was dabei rauskommt. Vielleicht seid ihr nächste Woche dabei bei Rock am Ring. Und hier geht's jetzt weiter mit unserem Special.
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1: Mit Cedric Kunz und True Crime Fans jetzt aufgepasst. Wer schon die Geschichte von Jeffrey Dahmer spannend fand, für den ist sicherlich auch Monster, die Geschichte von Lyle und Eric Menendez was. Jemand hat meine Eltern getötet. Mit diesem furchterregenden Notruf beginnt einer der außergewöhnlichsten Kriminalfälle der US-amerikanischen Justizgeschichte, der Fall der Brüder Lyle und Eric.
2: Du musst mir genau erklären, was passiert ist.
1: Am Abend des 20. August 1989 erschießen die beiden Brüder ihre Eltern, gehen danach ins Kino, kehren nach Hause zurück und setzen diesen verzweifelten Notruf ab. Die Polizei verhört die beiden als Zeugen und geht von einem unbekannten Täter aus. An diesem Abend legen sie einen filmreifen Auftritt hin, aber in den nächsten Wochen werden die Ermittler so langsam stutzig.
3: Warten Sie mal kurz. Hast du Grilled Cheese und Leitungswasser bestellt?
2: Ja.
3: Wie viele Shrimps haben Sie? Eine genaue Zahl, bitte.
1: Eric und Lyle lassen es so richtig krachen, gehen shoppen, was das Zeug hält und geben hunderttausende Dollar ihres geerbten Geldes aus.
3: Wir werden im Leben mehr Opfer haben. Und wir fangen gleich damit an. Und verflucht, wir werden nie wieder zurückblicken.
1: Viel Zeit, ihr neues Leben zu genießen, das bleibt ihnen aber nicht. Denn die Polizei findet immer mehr Indizien, die die Brüder schwer belasten. Wie der Fall ausgeht, das lasse ich hier jetzt einfach mal offen. Das könnt ihr rausfinden auf Netflix bei der True Crime Serie Monster, die Geschichte von Lyle und Eric Menendez.
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9: Auf der A2 Richtung Hannover zwischen Garbsen und Hannover-Herrenhausen gibt es eine Gefahr durch eine ungesicherte Unfallstelle auf dem linken Fahrstreifen. Auf der A2 Richtung Braunschweig zwischen dem Kreuz Wolfsburg-Königslutter und Braunschweig-Ost staut es sich auf 4 Kilometern. Auf der A1 Richtung Osnabrück zwischen Uphusen, Bremen-Mahndorf und Bremen-Arsten gibt es 3 Kilometer Stau. Gute Fahrt!
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9: In Geeste zeigt das Thermometer 27 Grad. In Papenburg ist es mit 28 Grad etwas wärmer. Und auch in Haaren haben wir 27 Grad. In den nächsten Stunden ist es überwiegend klar. Heute Nacht sinkt das Thermometer auf milde 17 Grad. Morgen wird es strahlend sonnig bei bis zu 28 Grad.
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0: Tickets raus. Ich liebe diese Phase. Jedes Mal im superheißen Konzertsommer machen wir ja jedes Jahr. Und das heißt auch, dass wir immer wieder von euch hören, was ihr für eine geile Zeit habt. Sowohl davor, also eure alten Festival Experiences, als dann auch danach. Falls ihr was gewonnen habt, kriegen wir immer super coole Nachrichten. Und naja, wie soll ich sagen, es klingt immer so, als hättet ihr die Zeit eures Lebens. Das ist ja auch richtig so, dafür machen wir das ja hier. Hier zum Beispiel die Lena, die hat Linkin Park Tickets gewonnen. Die sind ja dieses Jahr auch auf Rock am Ring am Start. Und so wie die Lena das sagt, hört sich's schon an. Also das könnte man sich mal geben.
1: Das Konzert war so schön. Damit habe ich überhaupt nicht gerechnet, zumal das so plötzlich alles passiert ist. Ich bin dann da mit einer guten Freundin hingefahren und wir hatten wirklich so einen schönen Abend.
0: Und dazu kommt dann natürlich auch immer der schöne Moment, in dem, wo die Leute realisieren, ja, ich habe die Dinger jetzt einfach gewonnen. Ach, ich lieb das.
1: Als ich den Anruf bekommen habe, habe ich das erst gar nicht verstanden und gecheckt und habe mich danach, als ich aufgelegt habe, aber mega darüber gefreut, als ich verstanden habe, dass ich zu Linkin Park fahren darf.
0: Ja, und zu Linkin Park fahren dürft ihr möglicherweise auch. Und nicht nur zu Linkin Park, also ihr dürft zu ganz vielen verschiedenen Bands fahren, aber Linkin Park sind wie gesagt auf Rock am Ring dieses Jahr am Start. War wahrscheinlich auch der Hauptgrund, wieso das Ding sofort ausverkauft wurde. Also, ab in die App mit euch, Leute. Meldet euch da an, das geht super schnell und dann seid ihr vielleicht am Start.
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2: Ich bin Babette Büchner. Ein Schritt vor, ein Schritt zurück. Die USA und der Iran scheinen sich bei einem Abkommen anzunähern. Teheran bleibt aber bei seiner Verhandlungslinie. Erst nach Abschluss eines Rahmenabkommens soll über das Atomprogramm verhandelt werden, heißt es aus dem Außenministerium. US-Präsident Donald Trump schrieb auf seiner Plattform Truth Social, er wolle kein Abkommen, das zu einer Atombombe für den Iran führe. Der Wirtschaftsweise Achim Truger ist dafür, dass auch Beamte in die gesetzliche Krankenversicherung einzahlen. Er halte das bisherige System für völlig falsch, sagte Truger der neuen Osnabrücker Zeitung.
3: Fast jeder deutsche Beamte ist privat versichert. Müssten sie mit ihren guten Gehältern in die gesetzliche Krankenversicherung, würde das Finanzprobleme der Kassen lindern, argumentiert Truger, der das aktuelle System für ungerecht hält. Zum Beispiel, weil gesetzlich Versicherte auch den Großteil der Beiträge von Bürgergeldempfängern mitbezahlen, sich Privatversicherte aber nicht an diesen Kosten beteiligen. Als Konsequenz warnt der Ökonom vor einer Zweiklassenmedizin. Die geplante Reform des Gesundheitssystems sieht nicht vor, Beamte in die gesetzlichen Kassen einzubeziehen. Aus Berlin Jan-Henner Reitze.
2: Das Thema künstliche Intelligenz treibt den Papst schon länger um. Im ersten Lehrschreiben seit seinem Amtsantritt warnt Leo jetzt vor Risiken. Er wolle KI entwaffnen, schreibt der Papst in dem mehr als 100 Seiten langen Dokument. Technik müsse dem Menschen dienen, nicht der Macht oder dem Profit.
4: Leo befürchtet nämlich, dass Mitmenschlichkeit, die Menschenwürde und Beziehungen unter die Räder kommen. Wichtig ist ihm auch, dass Arbeit nicht entwertet wird, Stichwort KI als Jobkiller. Und er warnt davor, dass nur wenige Tech-Giganten am Ende alles kontrollieren. Deshalb plädiert er auch für einen KI-Ethik-Kodex weltweit. Und er sagt Nein zu KI-gesteuerten Waffen. Seine Botschaft, kein Algorithmus kann Krieg moralisch rechtfertigen. Aus Rom, Claudia Wächter.
2: Forscher haben in der Tiefsee vor den Galapagos-Inseln einen winzigen blauen Oktopus entdeckt. Das Tier hat nur etwa die Größe eines Golfballs, die Art war bisher unbekannt. Um es zu beschreiben, wurde es mit einer hochauflösenden Mikrocomputertomographie untersucht. So konnten feinste Details der inneren Organe und des Mundes sichtbar gemacht werden, ohne dem Mini-Oktopus zu schaden.
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5: Auf der A1 Richtung Osnabrück gibt es zwischen Uphusen-Bremen-Mahndorf und Bremen-Arsten 2 Kilometer Stau mit 6 Minuten Zeitverlust. Ebenfalls Richtung Osnabrück liegen zwischen Uphusen-Bremen-Mahndorf und dem Rastplatz Mahndorfer Marsch Gegenstände auf dem rechten Fahrstreifen. Auf der A2 Richtung Braunschweig staut es sich zwischen Königslutter und Braunschweig-Ost auf 5 Kilometern. Ihr verliert dort mindestens 39 Minuten. Habt eine gute und sichere Fahrt.
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5: In Grafschaft Bentheim sind es aktuell 25 Grad. In Meppen und Herzlake haben wir jeweils 27 Grad. In den nächsten Stunden ist es überwiegend klar. Heute Nacht sinkt das Thermometer auf milde 17 Grad. Morgen wird es strahlend sonnig bei bis zu 28 Grad.
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6: Also Leute, ich muss ja schon sagen, das hier ist eine der geilsten Sendungen, die ich seit längerem machen konnte. Wir hocken den ganzen Tag nur zusammen an einem wunderschönen Feiertag, schöner Pfingstmontag, das Wetter ist fantastisch und dazu hören wir einfach die ganzen Bands, die nächste Woche bei Rock am Ring auftreten. Also besser geht's eigentlich gar nicht, oder? Da kann ich auch mal ein bisschen in den Archiven graben, viele Live-Versionen spielen und die hier sind natürlich auch dieses Jahr wieder mit am Start. Sie altern seit gefühlt 20 Jahren nicht, machen immer noch die gleiche Live-Show wie am Anfang. Also ich weiß nicht, wie die das hinbekommen, aber Energie haben sie immer noch genug und das brauchen die auch für die Musik, die sie machen. Hier sind The Offspring nächste Woche bei Rock am Ring live zu sehen und jetzt hier bei uns natürlich auch in der Live-Version. Hier ist Self-Esteem.
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1: Unser großes Konzertsommer-Special hier am Pfingstenmontag. Heute mit mir, Martin Fischer. Grüßt euch. Wir spielen den ganzen Tag einfach nur die Songs und, naja, Konzerte, Festivals, für die wir momentan Tickets raushauen. Ihr habt es vielleicht letzte Woche mitbekommen, da ging es schon um Iron Maiden. Da hat zum Beispiel unter anderem der Martin gewonnen bei der Annette.
2: Ja, hallo Martin.
3: Ach, moin.
2: Ja, weißt du, wer hier spricht?
3: Annette.
2: Ja, das bin ich tatsächlich. In dieser Woche gibt es ja Tickets. Für wen?
3: Für
2: ja.
3: wen denn?
2: Du bist dabei, herzlichen Glückwunsch.
3: Ja. Oh, das ist ja toll. Wahnsinn.
1: Also die Tickets sind schon raus und diese Woche geht's ja wie gesagt weiter mit Rock am Ring. Deswegen spielen wir ja auch heute die ganzen Rock am Ring Artists, damit wir uns da schon mal ein bisschen aufwärmen können. Wir haben gefragt, Leute, was waren eure größten Rock am Ring Momente? Und ich glaube, da haben wir einen, naja, wunden Punkt getroffen, weil uns haben so viele Leute geschrieben. Hier zum Beispiel die Katharina hat uns eine Sprachmemo geschickt zu ihrer Rock am Ring Experience.
4: Also es war mein erstes Festival und das direkt gewonnen und dann so eine tolle Atmosphäre, das war einfach super. Hätte besser nicht sein können.
1: Nächste Woche geht's los bei Rock am Ring. Diese Woche könnt ihr noch Tickets gewinnen in unserer App. Also jetzt schnell anmelden. Wir sind dieses Jahr am Start. Und diese Jungs hier, die sind's auch.
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4: Auf der A1 Richtung Osnabrück gibt es zwischen Ophusen und Bremen-Arsten 2 Kilometer Stau. Ihr müsst mit mindestens 5 Minuten Zeitverlust rechnen. Auf der A2 Richtung Braunschweig stockt der Verkehr zwischen dem Kreuz Wolfsburg-Königslutter und Braunschweig-Ost auf 4 Kilometern. Auch hier sind mindestens 5 Minuten Verzögerung einzuplanen. Auf der A27 Richtung Bremen liegt in Höhe Langwedel Reifenteile auf der Fahrbahn. Fahrt vorsichtig. Hab eine gute und sichere Fahrt.
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4: In Tweest sind es aktuell 28 Grad. In Geeste und Haselünne haben wir jeweils 27 Grad. In den nächsten Stunden ist es überwiegend klar. Heute Nacht sinkt das Thermometer auf milde 17 Grad. Morgen wird es strahlend sonnig bei bis zu 28 Grad.
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1: Der super heiße Konzertsommer läuft. Wir hauen jede Woche Tickets raus. Nächste Woche ist es endlich soweit. Rock am Ring 2026. Und genau dafür gibt's diese Woche bei uns Tickets. Und deswegen spielen wir auch den ganzen Tag alle Artists, die dieses Jahr bei Rock am Ring dabei sind. Das ist gar nicht so einfach. Das sind nämlich echt viele geile. Also, was haben wir da so alles? Linkin Park, Limp Bizkit, Papa Roach. Guck mal, da hast du direkt drei Bands, die alle gefühlt 10 bis 20 Hits haben. Wie sollen wir denn die hier alle unterbringen? Dann haben wir Volbeat sind dabei, Iron Maiden, Sabaton, The Offspring, großer Gott. Also wir tun hier unser Bestes. Zu so ziemlich allen von diesen Bands haben wir euch gefragt. Hattet ihr da schon geile Erlebnisse? Hier zum Beispiel die Christina, die war mal bei Volbeat am Start.
2: Mit meinem Sohn war ich da und wir hatten uns dann auch ein Hotelzimmer genommen in Oberhausen und war einfach mega. Die Halle war jetzt nicht riesig, aber das war richtig kuschelig. Wir hatten tolle Plätze, konnten alles sehen und das war einfach unbeschreiblich.
1: Das alles im super heißen Konzertsommer. Viele von euch haben wahrscheinlich, genau wie ich, in einem Gewinnspiel noch nie was gewonnen. Aber da hat die Christina auch einen kleinen Tipp für euch.
2: Definitiv. Einfach mitmachen. Man braucht ja vor nichts Angst haben. Man drückt einfach auf den Knopf und dann kann man sich vielleicht freuen. Und dann wird das ein Erlebnis, was man so schnell auf jeden Fall nie wieder vergisst.
1: So, ihr habt die Christina gehört. Drückt doch einfach mal auf den Knopf. Das dauert 10 Sekunden in der App. Wer weiß, was dabei rauskommt. Vielleicht seid ihr nächste Woche dabei bei Rock am Ring. Und hier geht's jetzt weiter mit unserem Special.
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2: Ich bin Babette Büchner. Welche Gemeinde ist am besten versorgt mit Schulen, Ärzten, Schwimmbädern und schnellem Internet? Das zeigt eine neue Studie des Instituts der deutschen Wirtschaft, in Auftrag gegeben vom Tabakkonzern Philip Morris. Gewinner des Rankings, die kleine Stadt H bei München.
3: In den vergangenen Jahren mussten in vielen Orten Schwimmbäder oder Kliniken schließen, viele Schulen sind marode. Schuld ist vor allem die Finanzlage. Dennoch zeigt die Studie, in fast allen deutschen Städten und Gemeinden ist rund die Hälfte der befragten Bürger zufrieden mit dem Angebot vor Ort. Dabei erzielen ostdeutsche Städte öfter Top-Werte als westdeutsche. Im Vergleich der Bundesländer liegt NRW vorn, am anderen Ende Mecklenburg-Vorpommern. Dort gilt mehr als jede zweite Gemeinde als sehr schlecht versorgt. Thomas Bremser, Nachrichtenredaktion.
2: Ein Schritt vor, ein Schritt zurück. Die USA und der Iran scheinen sich bei einem Abkommen anzunähern. Teheran bleibt aber bei seiner Verhandlungslinie. Erst nach Abschluss eines Rahmenabkommens soll über das Atomprogramm verhandelt werden, heißt es aus dem Außenministerium. US-Präsident Donald Trump schrieb auf seiner Plattform Truth Social, er wolle kein Abkommen, das zu einer Atombombe für den Iran führe. Sollte es ein Social-Media-Verbot für Kinder geben? Bundesinnenminister Alexander Dobrindt ist skeptisch. Er halte ein Verbot für schwer durchsetzbar und deswegen für wenig zielführend, sagte er den Funke-Medien.
4: Der Staat alleine könne mit Social Media verbundene Probleme nicht lösen und Familien und Eltern könnten ihre Verantwortung auch nicht komplett abschieben, findet Innenminister Dobrindt. Eltern müssten ja beispielsweise auch entscheiden, wann ihr Kind ein Handy bekommt, sagt der Minister. Diskutiert wird in Deutschland ein Social Media Verbot für Kinder unter 14 Jahren. Eine Expertenkommission arbeitet an Vorschlägen zum Thema, die im Sommer vorgestellt werden sollen. Eine Mehrheit der Deutschen spricht sich in Umfragen für ein Verbot aus. Katrin Müller, Nachrichtenredaktion.
2: Die Demokratische Republik Kongo zählt bei dem aktuellen Ausbruch des tödlichen Ebola-Virus laut WHO mittlerweile mehr als 900 Verdachtsfälle. Nach Angaben der Regierung von gestern sind seit Beginn des Ausbruchs 204 Erkrankte gestorben. Das sind gut 30 Todesfälle mehr als noch am Vortag. Im Nachbarland Uganda sind bislang 7 weitere bestätigte Fälle bekannt, die mit dem Ausbruch im Ostkongo in Zusammenhang stehen.
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5: Auf der A27 Richtung Bremen gibt es zwischen Bremerhaven-Geestemünde und Bremerhaven-Wulsdorf 1 Kilometer Stau. Ihr verliert dort mindestens 9 Minuten. Auf der A1 Richtung Osnabrück staut es sich zwischen Uphusen und Bremen-Arsten auf 1 Kilometer. Rechnet mit mindestens 3 Minuten Verzögerung. Auf der A7 Richtung Kassel rollt der Verkehr zwischen Hildesheim-Drispenstedt und Hildesheim-Nutzäh. Dort verliert ihr mindestens 2 Minuten. Habt eine gute und sichere Fahrt.
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5: In Sögel sind es aktuell 28 Grad, auch in Metten zeigt das Thermometer 28 Grad. In Grafschaft Bentheim messen wir 27 Grad. In der Nacht sinkt das Thermometer auf milde 17 Grad. So wird das Wetter morgen. Es wird klar und sonnig bei anfangs 17 Grad. Im Laufe des Tages steigt das Thermometer auf angenehm warme 28 Grad an.
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6: Wir sind im Endspurt bei unserem großen Pfingstmontag Konzertsommer Special. Leute, eine Stunde haben wir noch. Wir hören den ganzen Tag die Artists, die es nächste Woche bei Rock am Ring live zu sehen gibt. Und reinstarten in die 5 Uhr Stunde. Das machen wir jetzt mit Tom Morello. Da sagen jetzt viele von euch, ja warte mal, wenn Rage Against the Machine bei Rock am Ring auftreten würde nach so einer langen Pause, das wäre ja schon ein fettes Ding, oder? Nee, aber leider nicht. Tom Morello ist logischerweise der Gitarrist von Rage Against the Machine und wenn die da nochmal live auftreten würden, dann kann ich euch sagen, da bin ich der Erste, der da irgendwie hinfährt. Da würde ich auch hinjoggen, wenn es sein müsste. Aber sieht momentan nicht so aus, als würden die Jungs nochmal zusammenkommen. Tom Morello spielt trotzdem nächste Woche. Und hier gibt's jetzt eine sehr interessante Sache. Es ist nämlich Tom Morello und zwar mit einem Cover von Highway to Hell. Ja, von AC/DC, kein Spaß. Und zwar zusammen mit Bruce Springsteen und Eddie Vedder, also der Sänger von Pearl Jam. Die drei haben sich zusammengehockt und diesen legendären Song gecovert. Da hören wir jetzt mal rein. Supergeile Sache. Ich wünsche euch einen schönen Montag.
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1: Unser großes Pfingstmontag Konzertsommer-Special. Wir hauen wieder jede Woche Tickets raus für Konzerte oder Festivals und wir sind ja jetzt schon mittendrin. Letzte Woche haben wir ja schon die erste Ladung Tickets rausgehauen. Da ging es um Iron Maiden mit dem einzigen Deutschland-Konzert in diesem Jahr. Und diese Woche geht's direkt weiter mit einem riesen Festival. Ihr kennt's alle, Rock am Ring. Wir sind natürlich auch am Start. Und auf Rock am Ring am Start unter anderem sind dieses Jahr Linkin Park. Riesending, hat wahrscheinlich dazu geführt, dass das Festival dieses Jahr so schnell ausverkauft war wie nie. Da kann man mal auch alte Linkin Park Klassiker mit der neuen Sängerin Emily hören. So klingt das ungefähr. Das Ganze also ohne Chester, aber dafür mit Emily und es klingt trotzdem super. Das gibt's diese Woche zu gewinnen und es geht dann ja noch weiter. Wie gesagt, jede Woche hauen wir Tickets raus für was auch immer diese Woche mit Rock am Ring. Das ist der super heiße Liqui-Moly Konzertsommer hier bei uns. Meldet euch in der App an, falls ihr Bock habt.
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3: Auf der A27 Richtung Bremen gibt es zwischen Bremerhaven-Geestemünde und Bremerhaven-Wulsdorf 1 Kilometer Stau. Rechnet mit 8 Minuten Verzögerung. Auf der A29 Richtung Oldenburg staut es sich zwischen dem Kreuz Oldenburg-Nord und Oldenburg-Hafen auf 2 Kilometern. Ebenfalls Richtung Oldenburg gibt es zwischen Zetel und Varel-Bockhorn 2 Kilometer Stau mit 8 Minuten Zeitverlust. Habt eine gute und sichere Fahrt.
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3: In Papenburg zeigt das Thermometer 27 Grad. In Meppen ist es etwas wärmer mit 28 Grad. Auch in Dörpen haben wir 27 Grad. In der Nacht sinkt das Thermometer auf milde 17 Grad. So wird das Wetter morgen. Es wird klar und sonnig bei anfangs 17 Grad. Im Laufe des Tages steigt das Thermometer auf angenehm warme 28 Grad an.
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1: Wir feiern den ganzen Tag am Pfingstmontag den super heißen Konzertsommer und zwar mit den Artists, die jetzt nächste Woche auf Rock am Ring dabei sind. Da hauen wir ja gerade Tickets raus. Ich liebe diese Phase. Jedes Mal im super heißen Konzertsommer machen wir ja jedes Jahr und das heißt auch, dass wir immer wieder von euch hören, was ihr für eine geile Zeit habt. Sowohl davor, also eure alten Festival Experiences, als dann auch danach. Falls ihr was gewonnen habt, kriegen wir immer super coole Nachrichten und naja, wie soll ich sagen, es klingt immer so, als hättet ihr die Zeit eures Lebens. Das ist ja auch richtig so, dafür machen wir das ja hier. Hier zum Beispiel die Lena, die hat Linkin Park Tickets gewonnen. Die sind ja dieses Jahr auch auf Rock am Ring am Start und so wie die Lena das sagt, hört sich schon an. Also das könnte man sich mal geben.
2: Das Konzert war so schön, damit habe ich überhaupt nicht gerechnet, zumal das so plötzlich alles passiert ist. Ich bin dann da mit einer guten Freundin hingefahren und wir hatten wirklich so einen schönen Abend.
1: Und dazu kommt dann natürlich auch immer der schöne Moment, in dem, wo die Leute realisieren, ja, ich habe die Dinger jetzt einfach gewonnen. Ach, ich liebe das.
2: Als ich den Anruf bekommen habe, habe ich das erst gar nicht verstanden und gecheckt und habe mich danach, als ich aufgelegt habe, aber mega darüber gefreut, als ich verstanden habe, dass ich zu Linkin Park fahren darf.
1: Ja, und zu Linkin Park fahren dürft ihr möglicherweise auch. Und nicht nur zu Linkin Park, also ihr dürft zu ganz vielen verschiedenen Bands fahren, aber Linkin Park sind wie gesagt auf Rock am Ring dieses Jahr am Start. War wahrscheinlich auch der Hauptgrund, wieso das Ding sofort ausverkauft wurde. Also, ab in die App mit euch, Leute. Meldet euch da an, das geht super schnell und dann seid ihr vielleicht am Start.
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1: Ich bin Babette Büchner. Schulen, Ärzte, Schwimmbäder, schnelles Internet. Die kleine Stadt Haar bei München ist laut einer Studie des Instituts der deutschen Wirtschaft bundesweit am besten versorgt mit Infrastrukturangeboten. Schlusslicht des Rankings ist demnach Hirschtal in der Südwestpfalz. Im Vergleich der Flächenländer liegt Nordrhein-Westfalen vorn, am unteren Ende steht Mecklenburg-Vorpommern. Sinkende Truppenzahlen und geopolitische Blockaden. In den vergangenen 25 Jahren gab es noch nie so wenig UN-Blauhelme und andere Einsatzkräfte bei Friedensoperationen wie zuletzt. Das zeigt ein Bericht des Stockholmer SIPRI-Instituts.
2: Auch Friedensmissionen gab es weniger als im Jahr zuvor. Der Grund? Ein perfekter Sturm aus finanziellen und politischen Faktoren, sagen die Forscher. Allein den UN-Blauhelmen fehlten im vergangenen Jahr 2 Milliarden US-Dollar. Die USA schulden den Vereinten Nationen Milliarden an Mitgliedsbeiträgen, unter anderem für die Friedensmissionen. Aus Stockholm, Julia Weschenbach.
1: Die Polizei in NRW hatte den mutmaßlichen Attentäter aus einem ICE bei Köln bereits vor der Tat auf dem Schirm. Das geht aus einem noch unveröffentlichten Papier des Innenministeriums hervor. Der Mann hatte in dem ICE Anfang April 2 Granaten geworfen und dabei mehrere Menschen verletzt.
3: Diebstahl, Schwarzfahren, Bedrohung. Der 20-Jährige war der Polizei wegen einer ganzen Liste von Straftaten bekannt. Er wurde mehrfach durch ein Programm überprüft, das potenzielle Amokläufer identifizieren soll. Geprüft wurde auch, ob rechtsgerichtete politisch motivierte Kriminalität von ihm ausgehen könnte. Vor der Tat wurde der Mann aber nicht etwa als Gefährder eingestuft. Nachdem er die Granaten in dem ICE geworfen hatte, schlossen ein Bahnmitarbeiter und ein Fahrgast den 20-Jährigen in einer Toilette ein. Er wurde festgenommen und sitzt in Untersuchungshaft. Jan-Henner Reitze, Nachrichtenredaktion.
1: Die Ölpreise sind mit den Anzeichen für eine mögliche Entspannung im Iran-Krieg heute deutlich gesunken. Der Preis für ein Barrel fiel auf etwas mehr als 98 US-Dollar und gab damit fast 5% nach. Wegen des Iran-Kriegs war der Ölpreis in diesem Jahr zwischenzeitlich auf ein Hoch bei etwas mehr als 126 Dollar pro Barrel geklettert. Vor Kriegsbeginn hatte der Ölpreis bei gut 70 Dollar gelegen.
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4: Auf der A1 Richtung Bremen zwischen Wildeshausen Nord und Groß-Ippener liegen Gegenstände auf der Fahrbahn. Ebenfalls gibt es dort stockenden Verkehr mit 2 Minuten Verzögerung. Auf der A27 Richtung Bremen zwischen Stotel und Hagen staut es sich auf 2 Kilometern. Ihr verliert dort 21 Minuten. Gute Fahrt.
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4: In Tuis zeigt das Thermometer derzeit 28 Grad. In Papenburg haben wir 27 Grad, genauso wie in Lingen. In der Nacht sinkt das Thermometer auf milde 17 Grad. So wird das Wetter morgen. Es wird klar und sonnig bei anfangs 17 Grad. Im Laufe des Tages steigt das Thermometer auf angenehm warme 28 Grad an.
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3: Auf der A27 Richtung Bremen gibt es zwischen Stotel und Hagen 3 Kilometer Stau. Ebenfalls Richtung Bremen liegt zwischen Bremerhaven-Geestemünde und Bremerhaven-Wulsdorf 1 Kilometer Stau. Im weiteren Verlauf der A27 Richtung Bremen zwischen dem Rastplatz Hamwide Nord und Verden Ost liegt ein totes Reh auf der Fahrbahn. Gute Fahrt.
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3: In Lingen haben wir aktuell 27 Grad. Genauso warm ist es in Sögel und auch Haselünne meldet 27 Grad. In der Nacht sinkt das Thermometer auf milde 17 Grad. So wird das Wetter morgen. Es wird klar und sonnig bei anfangs 17 Grad. Im Laufe des Tages steigt das Thermometer auf angenehm warme 28 Grad an.
4: Marketing-Experten sagen, die nächsten 3 Sekunden entscheiden, ob du dranbleibst oder nicht. Und, hat's funktioniert? Dann gleich weiter so. Metallica.

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1: Ich bin Babit Büchner. Schulen, Ärzte, Schwimmbäder, schnelles Internet. Die kleine Stadt Haar bei München ist laut einer Studie des Instituts der deutschen Wirtschaft bundesweit am besten versorgt mit Infrastrukturangeboten. Schlusslicht des Rankings ist demnach Hirschtal in der Südwestpfalz. Im Vergleich der Flächenländer liegt Nordrhein-Westfalen vorn. Am unteren Ende steht Mecklenburg-Vorpommern. Sinkende Truppenzahlen und geopolitische Blockaden. In den vergangenen 25 Jahren gab es noch nie so wenig UN-Blauhelme und andere Einsatzkräfte bei Friedensoperationen wie zuletzt. Das zeigt ein Bericht des Stockholmer SIPRI-Instituts.
2: Auch Friedensmissionen gab es weniger als im Jahr zuvor. Der Grund? Ein perfekter Sturm aus finanziellen und politischen Faktoren, sagen die Forscher. Allein den UN-Blauhelmen fehlten im vergangenen Jahr 2 Milliarden US-Dollar. Die USA schulden den Vereinten Nationen Milliarden an Mitgliedsbeiträgen, unter anderem für die Friedensmissionen. Aus Stockholm, Julia Weschenbach.
1: Die Polizei in NRW hatte den mutmaßlichen Attentäter aus einem ICE bei Köln bereits vor der Tat auf dem Schirm. Das geht aus einem noch unveröffentlichten Papier des Innenministeriums hervor. Der Mann hatte in dem ICE Anfang April 2 Granaten geworfen und dabei mehrere Menschen verletzt.
3: Diebstahl, Schwarzfahren, Bedrohung. Der 20-Jährige war der Polizei wegen einer ganzen Liste von Straftaten bekannt. Er wurde mehrfach durch ein Programm überprüft, das potenzielle Amokläufer identifizieren soll. Geprüft wurde auch, ob rechtsgerichtete, politisch motivierte Kriminalität von ihm ausgehen könnte. Vor der Tat wurde der Mann aber nicht etwa als Gefährder eingestuft. Nachdem er die Granaten in dem ICE geworfen hatte, schlossen ein Bahnmitarbeiter und ein Fahrgast den 20-Jährigen in einer Toilette ein. Er wurde festgenommen und sitzt in Untersuchungshaft. Jan-Henner Reitze, Nachrichtenredaktion.
1: Die Ölpreise sind mit den Anzeichen für eine mögliche Entspannung im Iran-Krieg heute deutlich gesunken. Der Preis für ein Barrel fiel auf etwas mehr als 98 US-Dollar und gab damit fast 5% nach. Wegen des Iran-Kriegs war der Ölpreis in diesem Jahr zwischenzeitlich auf ein Hoch bei etwas mehr als 126 Dollar pro Barrel geklettert. Vor Kriegsbeginn hatte der Ölpreis bei gut 70 Dollar gelegen.
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4: Auf der A27 Richtung Bremen zwischen Hamwiede Nord und Verden Ost liegt ein totes Tier auf der Fahrbahn. Ebenfalls auf der A27 Richtung Bremen gibt es zwischen Stotel und Hagen 3 Kilometer Stau. Auf der A1 Richtung Bremen staut sich der Verkehr zwischen Brinkum und Bremen-Arsten auf 1 Kilometer. Habt eine gute und sichere Fahrt.
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4: Bei euch in Haaren sind es aktuell 28 Grad, in Haselünne ebenfalls 28 und Dörpen meldet 26 Grad. In der Nacht sinkt das Thermometer auf milde 17 Grad. So wird das Wetter morgen. Es wird klar und sonnig bei anfangs 17 Grad. Im Laufe des Tages steigt das Thermometer auf angenehm warme 28 Grad an.
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3: Auf der A27 Richtung Bremen gibt es zwischen Bremerhaven-Geestemünde und Bremerhaven-Wulsdorf 1 Kilometer Stau. Ebenfalls Richtung Bremen steht ihr zwischen Stotel und Hagen auf 3 Kilometern. Auf der A29 Richtung Oldenburg kommt ihr zwischen dem Kreuz Oldenburg-Nord und Oldenburg-Hafen nur langsam voran. 1 Kilometer Stau. Wir wünschen euch eine gute Fahrt.
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3: In Grafschaft Bentheim zeigt das Thermometer 27 Grad. In Dörpen sind es 26 Grad und Geeste meldet 28 Grad. In der Nacht sinkt das Thermometer auf milde 17 Grad. So wird das Wetter morgen. Es wird klar und sonnig bei anfangs 17 Grad. Im Laufe des Tages steigt das Thermometer auf angenehm warme 28 Grad an.
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1: Die All American Rejects. Sie bringen im Mai ihr erstes Album seit 13 Jahren raus. Krass. Gehen mit Sandbox auch auf Tour und sind am 10. Juni in Berlin. Ihr Name kommt aus einer Textzeile aus dem Green Day Song Reject. Da heißt es nämlich: So when the smoke clears, here I am, your reject All American.
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1: Hier sind die All American Rejects mit ihrer ersten Single seit 13 Jahren. Hier ist King Kong.
0: Yeah.

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1: Ich bin Babit Büchner. Schulen, Ärzte, Schwimmbäder, schnelles Internet. Die kleine Stadt Haar bei München ist laut einer Studie des Instituts der deutschen Wirtschaft bundesweit am besten versorgt mit Infrastrukturangeboten. Schlusslicht des Rankings ist demnach Hirschtal in der Südwestpfalz. Im Vergleich der Flächenländer liegt Nordrhein-Westfalen vorn. Am unteren Ende steht Mecklenburg-Vorpommern. Sinkende Truppenzahlen und geopolitische Blockaden. In den vergangenen 25 Jahren gab es noch nie so wenig UN-Blauhelme und andere Einsatzkräfte bei Friedensoperationen wie zuletzt. Das zeigt ein Bericht des Stockholmer SIPRI-Instituts.
2: Auch Friedensmissionen gab es weniger als im Jahr zuvor. Der Grund? Ein perfekter Sturm aus finanziellen und politischen Faktoren, sagen die Forscher. Allein den UN-Blauhelmen fehlten im vergangenen Jahr 2 Milliarden US-Dollar. Die USA schulden den Vereinten Nationen Milliarden an Mitgliedsbeiträgen, unter anderem für die Friedensmissionen. Aus Stockholm, Julia Weschenbach.
1: Die Polizei in NRW hatte den mutmaßlichen Attentäter aus einem ICE bei Köln bereits vor der Tat auf dem Schirm. Das geht aus einem noch unveröffentlichten Papier des Innenministeriums hervor. Der Mann hatte in dem ICE Anfang April 2 Granaten geworfen und dabei mehrere Menschen verletzt.
3: Diebstahl, Schwarzfahren, Bedrohung. Der 20-Jährige war der Polizei wegen einer ganzen Liste von Straftaten bekannt. Er wurde mehrfach durch ein Programm überprüft, das potenzielle Amokläufer identifizieren soll. Geprüft wurde auch, ob rechtsgerichtete, politisch motivierte Kriminalität von ihm ausgehen könnte. Vor der Tat wurde der Mann aber nicht etwa als Gefährder eingestuft. Nachdem er die Granaten in dem ICE geworfen hatte, schlossen ein Bahnmitarbeiter und ein Fahrgast den 20-Jährigen in einer Toilette ein. Er wurde festgenommen und sitzt in Untersuchungshaft. Jan-Henner Reitze, Nachrichtenredaktion.
1: Die Ölpreise sind mit den Anzeichen für eine mögliche Entspannung im Iran-Krieg heute deutlich gesunken. Der Preis für ein Barrel fiel auf etwas mehr als 98 US-Dollar und gab damit fast 5% nach. Wegen des Iran-Kriegs war der Ölpreis in diesem Jahr zwischenzeitlich auf ein Hoch bei etwas mehr als 126 Dollar pro Barrel geklettert. Vor Kriegsbeginn hatte der Ölpreis bei gut 70 Dollar gelegen.
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4: Auf der A27 Richtung Bremen gibt es zwischen Schlotel und Hagen 3 Kilometer Stau. Ebenfalls Richtung Bremen staut es sich zwischen Bremerhaven-Geestemünde und Bremerhaven-Wulsdorf auf 1 Kilometer. Auf der A29 Richtung Oldenburg stockt der Verkehr zwischen dem Kreuz Oldenburg Nord und Oldenburg Hafen auf 2 Kilometern. Habt eine gute und sichere Fahrt.
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4: In Tweest sind es aktuell 26 Grad. In Dörpen haben wir ebenfalls 26. Und auch in Haaren messen wir 26 Grad. In der Nacht sinkt das Thermometer auf milde 17 Grad. So wird das Wetter morgen. Strahlend klarer Himmel bei anfangs 17 Grad. Im Laufe des Tages steigt das Thermometer auf herrlich sommerliche 28 Grad an.
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1: Und jetzt haben wir echte Newcomer für euch. Frisch aus den USA und bei uns noch recht unbekannt. The Pro.

0: haben gerade erst ihre Debüt-EP rausgebracht und bringen uns atmosphärischen Alternative Rock aus Los Angeles mit.
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0: Hier sind The Probs mit Seyama.

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1: Ich bin Babette Büchner. Nach dem massiven russischen Angriff auf die ukrainische Hauptstadt Kiew am Wochenende hat Moskau mit einer neuen schweren Attacke gedroht. Das russische Außenministerium rief ausländische Diplomaten dazu auf, Kiew schnellstmöglich zu verlassen.
2: Schon am Wochenende hat Russland mit dem Einsatz einer Mittelstreckenrakete vom Typ Areschnik den Konflikt in der Ukraine verschärft. In Kiew wurden dabei schwere Verwüstungen angerichtet. Laut Moskau ist dies aber erst der Anfang. Weitere Angriffe sollen folgen, angeblich als Vergeltung auf einen ukrainischen Angriff gegen ein Wohnheim im von Russland kontrollierten Donbass-Gebiet. Der Kreml warf der Ukraine in dem Zusammenhang den Beschuss von Zivilisten vor. Dass das russische Militär selbst regelmäßig ukrainische Zivilisten tötet, blendet Moskau dabei aus. Aus Moskau, André Balin.
1: Bei der geplanten Rentenreform müssen aus Sicht der Jungen Union auch Pensionen von Beamten einbezogen werden. Ansonsten könne nicht von einer großen Reform gesprochen werden, sagte der Vorsitzende der Jungen Union, Johannes Winkel, im Podcast Table Today.
3: Mindestens müssten die Erhöhungen von Pensionen abgedämpft werden, sagt der Chef der Jugendorganisation von CDU und CSU. Das sei nicht nur finanziell dringend notwendig, sondern auch eine Frage der sozialen Gerechtigkeit. Man könne nicht über eine Kürzung beim Elterngeld nachdenken und gleichzeitig Altersbezüge von Beamten unangetastet lassen, sagt Winkel. Eine Kommission ist dabei, bis Ende Juni Vorschläge für eine Rentenreform auszuarbeiten. Möglichkeiten sind ein höheres Eintrittsalter in die gesetzliche Rente oder eine Senkung des Rentenniveaus. Aus Berlin, Jan-Henner Reitzer.
1: Mehr als 200 Tote und mehr als 900 Verdachtsfälle. Die Weltgesundheitsorganisation sieht die Ebola-Epidemie in der Demokratischen Republik Kongo bisher nicht unter Kontrolle. Es werde erst noch schlimmer werden, bevor es besser wird, sagte WHO-Chef Tedros Adhanom Ghebreyesus. Man tue alles, um Ausrüstung in die betroffenen Regionen zu bringen. Tedros will morgen persönlich in das Land reisen. Und zum Sport. Wer spielt nächstes Jahr in der Fußball-Bundesliga? Wolfsburg und Paderborn kämpfen gerade um den letzten offenen Startplatz für die kommende Saison. Nach dem 0:0 im Hinspiel ist im Rückspiel in Paderborn alles offen. Wolfsburg stand schon viermal kurz vor einem Bundesliga-Abstieg. Bislang ging es am Ende jedes Mal gut.
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4: Auf der A27 Richtung Bremen zwischen Stotel und Hagen gibt es 2 Kilometer Stau wegen einer ungesicherten Unfallstelle. Ihr braucht dort mindestens 13 Minuten länger. Auf der A28 zwischen Ganderkesee West und der Raststätte Hasbruch Nord ist in beiden Richtungen Vorsicht geboten. Rehe sind auf der Fahrbahn unterwegs. Habt eine gute und sichere Fahrt.
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4: In Lingen zeigt das Thermometer aktuell 24 Grad. In Dörpen ebenfalls 24 Grad. Papenburg meldet 23 Grad. In der Nacht sinkt das Thermometer auf milde 17 Grad. So wird das Wetter morgen. Strahlend klarer Himmel bei anfangs 17 Grad. Im Laufe des Tages steigt das Thermometer auf herrlich sommerliche 28 Grad an.
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1: Die Foo Fighters haben ihr neues Album Your Favorite Toy rausgebracht und die aktuelle Single heißt

0: insgesamt werden Dave Grohl und Co. auf dieser Scheibe wieder deutlich härter, lauter und einfach wieder hardrockiger.
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0: Hier sind die Foo Fighters mit Of All People.

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2: Ich bin Diana Kramer. Nach dem massiven russischen Angriff auf die ukrainische Hauptstadt Kiew am Wochenende hat Moskau eine neue schwere Attacke angekündigt. Das russische Außenministerium rief ausländische Diplomaten dazu auf, Kiew schnellstmöglich zu verlassen. Als Grund für die neuen Angriffe nannte Moskau den ukrainischen Beschuss eines Wohnheims in dem von Russland kontrollierten Gebiet Donbass. Eigentlich galt schon der Angriff am Wochenende als Vergeltungsaktion darauf. Russland hatte dabei auch die neue Mittelstreckenrakete Oreshnik eingesetzt. Der Ebola-Ausbruch in Afrika dürfte sich nach Angaben der Weltgesundheitsorganisation weiter zuspitzen. Man stehe vor einem äußerst ernsten und schwierigen Ausbruch, sagte WHO-Chef Tedros bei einem virtuellen Treffen mit Gesundheitsministern aus Afrika.
3: Mehr als 200 Tote und mehr als 900 Verdachtsfälle. Die WHO sieht die Ebola-Epidemie noch immer nicht unter Kontrolle. Man tue alles, um die betroffene Region zu unterstützen und das Virus einzudämmen, sagte der WHO-Chef. Doch derzeit sei die Epidemie den Experten noch einen Schritt voraus. Er werde persönlich in den Kongo reisen, um sich ein Bild von der Lage zu machen. Die dortige Regierung hat bereits mehr als 100 Fälle durch Labortests bestätigt. Babette Büchner, Redaktion.
2: Bundesinnenminister Alexander Dobrindt sieht ein Social-Media-Verbot für Kinder skeptisch. Er halte ein Verbot für schwer durchsetzbar und deswegen für wenig zielführend, sagte er den Funke-Zeitungen.
4: Der Staat alleine könne mit Social Media verbundene Probleme nicht lösen und Familien und Eltern könnten ihre Verantwortung auch nicht komplett abschieben, findet Innenminister Dobrindt. Eltern müssten ja beispielsweise auch entscheiden, wann ihr Kind ein Handy bekommt, sagt der Minister. Diskutiert wird in Deutschland ein Social Media Verbot für Kinder unter 14 Jahren. Eine Expertenkommission arbeitet an Vorschlägen zum Thema, die im Sommer vorgestellt werden sollen. Eine Mehrheit der Deutschen spricht sich in Umfragen für ein Verbot aus. Katrin Müller, Nachrichtenredaktion.
2: Bei hochsommerlichen Temperaturen gab es an deutschen Badeseen am Pfingstwochenende mehrere Badetote. Im ostfriesischen Marienhafe ertrank ein 13 Jahre altes Mädchen in einem Kiessee. Taucher konnten das Mädchen nur noch tot aus dem See bergen. In Ludwigshafen in Rheinland-Pfalz wurde ein erst 4-jähriger Junge leblos im Wasser in einem Freibad gefunden. Auch er ist laut Polizei vermutlich ertrunken.
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5: Auf der A7 Richtung Hannover liegt zwischen dem Dreieck Drammetal und Göttingen Nord ein Gegenstand auf der Fahrbahn. Auf der A27 Richtung Bremen gibt es zwischen Stotel und Hagen eine Unfallaufnahme. Auf der A28 zwischen Westerstede West und Westerstede liegen in beiden Richtungen Gegenstände auf der Fahrbahn. Gute Fahrt.
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5: In Haselünne sind es aktuell 22 Grad. In Meppen ebenfalls 22. In Grafschaft Bentheim messen wir 20 Grad. In der Nacht sinkt das Thermometer auf milde 17 Grad. So wird das Wetter morgen. Strahlend klarer Himmel bei anfangs 17 Grad. Im Laufe des Tages steigt das Thermometer auf herrlich sommerliche 28 Grad an.
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1: Ich bin Diana Kramer. Die Aussicht auf eine mögliche Entspannung im Iran-Krieg lässt die Ölpreise deutlich sinken. Der Preis für ein Barrel der Nordseesorte Brent ging um fast 6% zurück und auch die Börsen haben weltweit deutliche Zugewinne verbucht.
2: Auch der deutsche Aktienmarkt setzt seinen jüngsten Aufwärtskurs fort. Zwischenzeitlich geht es so weit rauf wie zuletzt am Vortag des Iran-Kriegs im Februar. Der Grund: US-Präsident Trump behauptet, die USA stünden kurz vor einem Grundsatzdeal mit dem Iran. Die Straße von Hormuz könnte dann wieder geöffnet werden für Schiffe. Allerdings hatte Trump das schon öfter behauptet und er selbst sagt diesmal, er wolle nichts überstürzen. Thomas Bremser, Redaktion.
1: Keinerlei Anzeichen für Entspannung gibt es dagegen im Ukraine-Krieg. Im Gegenteil, Russland kündigte weitere Angriffe auf die ukrainische Hauptstadt Kiew an. Der Kreml forderte Ausländer und Mitarbeiter diplomatischer Vertretungen auf, Kiew angesichts bevorstehender neuer Angriffe schnellstmöglich zu verlassen. Bereits am Wochenende hatte Russland die Ukraine wieder massiv bombardiert und dabei auch die neue Hyperschallrakete Oreshnik eingesetzt. Der Wirtschaftsweise Achim Truger spricht sich dafür aus, dass auch Beamte in die gesetzliche Krankenversicherung einzahlen sollten. Er halte das bisherige System für völlig falsch, sagte Truger der Neuen Osnabrücker Zeitung.
3: Fast jeder deutsche Beamte ist privat versichert. Müssten sie mit ihren guten Gehältern in die gesetzliche Krankenversicherung, würde das Finanzprobleme der Kassen lindern, argumentiert Truger, der das aktuelle System für ungerecht hält. Zum Beispiel, weil gesetzlich Versicherte auch den Großteil der Beiträge von Bürgergeldempfängern mitbezahlen, sich Privatversicherte aber nicht an diesen Kosten beteiligen. Als Konsequenz warnt der Ökonom vor einer Zweiklassenmedizin. Die geplante Reform des Gesundheitssystems sieht nicht vor, Beamte in die gesetzlichen Kassen einzubeziehen. Aus Berlin, Jan-Henner Reitze.
1: Bei sommerlichen Temperaturen sind am Pfingstwochenende in Freibädern an Seen und Flüssen 6 Menschen ums Leben gekommen, darunter 4 Kinder und Jugendliche. Das jüngste Opfer starb in einem Freibad in Ludwigshafen in Rheinland-Pfalz. Der 4-jährige Junge war tot im Wasser entdeckt worden, er ist vermutlich ertrunken. Die weiteren Opfer waren 11, 13 und 14 Jahre alt. Außerdem wurden 2 Männer tot aus Badeseen geborgen.
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4: Auf der A7 Richtung Hannover zwischen Hamburg-Marmsdorf und Flehstedt liegt ein totes Tier auf dem linken Fahrstreifen. Auf der A2 Richtung Hannover zwischen Lehrte und Kreuz Hannover Ost liegen Reifenteile auf dem linken und dem mittleren Fahrstreifen. Ebenfalls auf der A2 in Höhe Rennau gibt es Gefahr durch Personen auf der Fahrbahn und zwar in beiden Richtungen. Habt eine gute und sichere Fahrt.
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4: Bei euch in Herzlake sind es aktuell 19 Grad. In Lingen messen wir ebenfalls 19 und auch Twist meldet 19 Grad. In der Nacht sinkt das Thermometer auf milde 17 Grad. So wird das Wetter morgen. Es gibt einen klaren Himmel bei anfangs 17 Grad. Im Laufe des Tages steigt das Thermometer auf herrlich warme 29 Grad an.
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2: Na, was wäre für euch das perfekte Bühnenoutfit für euren Gig? Vielleicht ein T-Shirt, was ihr auf der Stage so richtig geil zerreißen könnt? Oder ja auch immer beliebte, gerade als Schlagzeuger, einfach ein Tanktop, damit man mit seinen Muskeln angeben kann? Oder ihr macht's eben so wie die Red Hot Chili Peppers. Die sind jetzt ja gerade am Anfang ihrer Karriere. Ich nenne es mal immer gerne etwas

am Anfang ihrer Konzerte ganz ohne Shirt, ganz ohne Hose, sogar ganz ohne Unterhose. Naja, immerhin hatten sie Socken an, ne? Aber nicht an ihren Füßen, sondern halt an ihrem besten Stück. Ich sag mal so, ne? Also solange es sitzt, vielleicht auch bald ein neuer Modetrend, der zurückkommen könnte. Ja gut, für Aufruhr haben die Konzerte damit auf jeden Fall gesorgt. Und rutscht dann eben doch mal ein bisschen was, dann ist es eben ein unvergessliches Konzert, ne?

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1: Und wir haben jetzt eine Band, die nur in Deutschland so richtig erfolgreich ist, nämlich Lansdowne mit ihrer neuen Scheibe Rescue.

0: ihrer amerikanischen Heimat Boston haben sie es schwer und sie haben tatsächlich auch nur einen deutschen Wikipedia-Eintrag, kein auf Englisch.
1: Aber das ging auch schon anderen großen Bands, wie zum Beispiel Depeche Mode, so, dass sie erst durch ihren Erfolg in Deutschland in die weite Welt weitergezogen sind.
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0: Hier sind Lansdowne mit Rescue.
2: Jetzt. Yes.

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1: Ich bin Diana Kramer. Der VfL Wolfsburg steigt zum ersten Mal in seiner Vereinsgeschichte aus der Fußball-Bundesliga ab. Die lange in Unterzahl spielende Mannschaft von Trainer Dieter Hecking verlor im Relegationsrückspiel gegen den Zweitligadritten SC Paderborn mit 1:2 nach Verlängerung. Nach dem 0:0 im Hinspiel bejubelt Paderborn den dritten Aufstieg in die Erstklassigkeit nach 2014 und 2019. Nach dem massiven Angriff auf die ukrainische Hauptstadt Kiew am Wochenende droht Russland mit neuen schweren Angriffen. Das Außenministerium in Moskau rief ausländische Diplomaten dazu auf, Kiew schnellstmöglich zu verlassen.
2: Schon am Wochenende hat Russland mit dem Einsatz einer Mittelstreckenrakete vom Typ Areschnik den Konflikt in der Ukraine verschärft. In Kiew wurden dabei schwere Verwüstungen angerichtet. Laut Moskau ist dies aber erst der Anfang. Weitere Angriffe sollen folgen, angeblich als Vergeltung auf einen ukrainischen Angriff gegen ein Wohnheim im von Russland kontrollierten Donbass-Gebiet. Der Kreml warf der Ukraine in dem Zusammenhang den Beschuss von Zivilisten vor. Dass das russische Militär selbst regelmäßig ukrainische Zivilisten tötet, blendet Moskau dabei aus. Aus Moskau, André Berlin.
1: Welche Stadt oder Gemeinde ist am besten versorgt mit Schulen, Ärzten, Schwimmbädern oder schnellem Internet? Das zeigt jetzt eine Studie des Instituts der deutschen Wirtschaft, in Auftrag gegeben vom Tabakkonzern Philip Morris. Gewinner des Rankings die kleine Stadt Haar bei München.
3: In den vergangenen Jahren mussten in vielen Orten Schwimmbäder oder Kliniken schließen, viele Schulen sind marode. Schuld ist vor allem die Finanzlage. Dennoch zeigt die Studie, in fast allen deutschen Städten und Gemeinden ist rund die Hälfte der befragten Bürger zufrieden mit dem Angebot vor Ort. Dabei erzielen ostdeutsche Städte öfter Top-Werte als westdeutsche. Im Vergleich der Bundesländer liegt NRW vorn. 86% der Gemeinden werden als sehr gut oder gut bewertet. Am anderen Ende Mecklenburg-Vorpommern, dort gilt mehr als jede zweite Gemeinde als sehr schlecht versorgt. Thomas Bremser, Redaktion.
1: Die USA stehen nach Angaben von Präsident Donald Trump kurz vor einem Rahmenabkommen mit dem Iran und der Wiedereröffnung der Straße von Hormuz. Der Deal sei weitgehend ausgehandelt, schrieb Trump am Wochenende auf Truth Social. Obwohl er Hoffnungen auf einen schnellen Durchbruch dämpfte, gaben die Ölpreise an den internationalen Märkten deutlich nach.
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4: Hallo auf die Straßen. Aktuell liegen uns keine Meldungen vor. Ihr habt freie Fahrt. In 30 Minuten gibt es hier das nächste Update. Kommt gut und sicher an euer Ziel.
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4: In Tweest zeigt das Thermometer derzeit 18 Grad. Papenburg meldet 17 Grad und in Sögel sind es aktuell 16 Grad. In der Nacht sinkt das Thermometer auf milde 17 Grad. So wird das Wetter morgen. Es gibt einen klaren Himmel bei anfangs 17 Grad. Im Laufe des Tages steigt das Thermometer auf herrlich warme 29 Grad an.
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Marketing-Experten sagen, die nächsten 3 Sekunden entscheiden, ob du dranbleibst oder nicht. Und, hat's funktioniert? Dann gleich weiter so. Metallica.

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1: Dass zwei Brüder eine Rockband gründen, das hat Tradition. Eddie und Alex Van Halen zum Beispiel. Oder natürlich Malcolm und Angus Young. Die

0: auch Joel und Ryan O'Keefe haben das bei Airborne erfolgreich getan. Und die Jungs aus Warrnambool, Australia, haben wieder eine fette neue Nummer am Start.
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0: Hier sind Airborne mit Alive After Death.
1: Jetzt.

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1: Ich bin Diana Kramer. Der VfL Wolfsburg steigt zum ersten Mal in seiner Vereinsgeschichte aus der Fußball-Bundesliga ab. Die lange in Unterzahl spielende Mannschaft von Trainer Dieter Hecking verlor im Relegationsrückspiel gegen den Zweitligadritten SC Paderborn mit 1:2 nach Verlängerung. Nach dem 0:0 im Hinspiel bejubelt Paderborn den dritten Aufstieg in die Erstklassigkeit nach 2014 und 2019. Nach dem massiven Angriff auf die ukrainische Hauptstadt Kiew am Wochenende droht Russland mit neuen schweren Angriffen. Das Außenministerium in Moskau rief ausländische Diplomaten dazu auf, Kiew schnellstmöglich zu verlassen.
2: Schon am Wochenende hat Russland mit dem Einsatz einer Mittelstreckenrakete vom Typ Areshnik den Konflikt in der Ukraine verschärft. In Kiew wurden dabei schwere Verwüstungen angerichtet. Laut Moskau ist dies aber erst der Anfang. Weitere Angriffe sollen folgen, angeblich als Vergeltung auf einen ukrainischen Angriff gegen ein Wohnheim im von Russland kontrollierten Donbass-Gebiet. Der Kreml warf der Ukraine in dem Zusammenhang den Beschuss von Zivilisten vor. Dass das russische Militär selbst regelmäßig ukrainische Zivilisten tötet, blendet Moskau dabei aus. Aus Moskau, Andrei Balin.
1: Welche Stadt oder Gemeinde ist am besten versorgt mit Schulen, Ärzten, Schwimmbädern oder schnellem Internet? Das zeigt jetzt eine Studie des Instituts der deutschen Wirtschaft, in Auftrag gegeben vom Tabakkonzern Philip Morris. Gewinner des Rankings die kleine Stadt Haar bei München.
3: In den vergangenen Jahren mussten in vielen Orten Schwimmbäder oder Kliniken schließen. Viele Schulen sind marode. Schuld ist vor allem die Finanzlage. Dennoch zeigt die Studie, in fast allen deutschen Städten und Gemeinden ist rund die Hälfte der befragten Bürger zufrieden mit dem Angebot vor Ort. Dabei erzielen ostdeutsche Städte öfter Top-Werte als westdeutsche. Im Vergleich der Bundesländer liegt NRW vorn. 86% der Gemeinden werden als sehr gut oder gut bewertet. Am anderen Ende Mecklenburg-Vorpommern. Dort gilt mehr als jede zweite Gemeinde als sehr schlecht versorgt. Thomas Bremser, Redaktion.
1: Die USA stehen nach Angaben von Präsident Donald Trump kurz vor einem Rahmenabkommen mit dem Iran und der Wiedereröffnung der Straße von Hormuz. Der Deal sei weitgehend ausgehandelt, schrieb Trump am Wochenende auf Truth Social. Obwohl er Hoffnungen auf einen schnellen Durchbruch dämpfte, gaben die Ölpreise an den internationalen Märkten deutlich nach.
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4: Auf der A1 Richtung Osnabrück gibt es zwischen Holdorf und Neunkirchenförden eine ungesicherte Unfallstelle. Ebenfalls auf der A1 Richtung Osnabrück stockt der Verkehr zwischen Bremen-Hemelingen und Bremen-Arsten. Auf der A27 Richtung Walsrode liegen an der Ausfahrt Achim Ost Gegenstände auf der Fahrbahn. Gute Fahrt.
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4: In Dörpen zeigt das Thermometer aktuell 16 Grad. In Grafschaft Bentheim ist es etwas wärmer mit 18 Grad. Auch in Papenburg messen wir 16 Grad. In der Nacht sinkt das Thermometer auf milde 17 Grad. So wird das Wetter morgen. Es gibt einen klaren Himmel bei anfangs 17 Grad. Im Laufe des Tages steigt das Thermometer auf herrlich warme 29 Grad an.
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1: Und jetzt haben wir eine brandneue Kombo für euch, die bislang kaum einer kennt. Und das wollen wir ändern, nämlich Harsh aus Paris. Im Juli erst ihr zweites Album raus und wollen echte Gefühle mit echten Gitarren verbinden.
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1: Hier sind Harsh mit Back to Life.
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1: Ich bin Diana Kramer. Der VfL Wolfsburg steigt zum ersten Mal in seiner Vereinsgeschichte aus der Fußball-Bundesliga ab. Die lange in Unterzahl spielende Mannschaft von Trainer Dieter Hecking verlor im Relegationsrückspiel gegen den Zweitligadritten SC Paderborn mit 1:2 nach Verlängerung. Nach dem 0:0 im Hinspiel bejubelt Paderborn den dritten Aufstieg in die Erstklassigkeit nach 2014.